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sehr geil. 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Dann spielt mit. Runde Hamburg Battle. 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Jetzt schon mal anmelden und gleich zocken wir eine Runde. Direkt nach J-Lo und David Guetta. Benson Boone ist in der Playlist. Und jetzt Bebe Rexha. New Religion.

0: spielen wir heute Morgen mit Timo aus Eimsbüttel. Guten Morgen.
1: Hi.
2: Gegen wen möchtest du antreten im Hamburg Battle? Gegen mich, Richie oder gegen Patrick?
1: Richie.
0: Okay. Na gut, dann stelle ich euch jetzt eine Minute lang Fragen. Wenn ihr richtig antwortet, ist automatisch der andere dran. Wer nach 60 Sekunden die letzte Frage richtig beantwortet hat, hat gewonnen. Wenn du was nicht weißt, einfach weiter sagen. Okay, Timo?
1: Okay.
0: Du darfst jetzt entscheiden, wer anfängt. Möchtest du oder soll Richie?
1: Richie.
0: Okay. Na gut, Richie. Heute hat Energy Star Loi Geburtstag. Durch welche Gesangstalentshow wurde sie bekannt? The Voice Kids oder DSDS?
2: Ui. Wahrscheinlich The Voice Kids.
0: Das ist korrekt. Timo, dann hat heute auch noch Hollywood-Star Tom Cruise Geburtstag. In welcher bekannten Filmreihe spielt er den Agenten Ethan Hunt?
1: Das Mission Impossible.
0: Korrekt. Richie, welcher Energy-Star heiratet Gerüchten zufolge heute den American-Football-Spieler Travis Kelce?
2: Taylor Swift.
0: Jawohl, Timo, heute und morgen tritt im Volksparkstadion eine Schlager-Queen auf. Welche ist das denn?
1: Helene Fischer.
0: Das ist richtig. Richie, dann ist ab heute ja auch noch ein Schlagerfestival in der Stadt. Wie heißt das denn rund um die Reeperbahn?
2: Schlagerboom.
0: Nein,
2: Schlagermove natürlich.
0: Nochmal Richie, bis Sonntag findet noch das Galopp-Derby hier in Hamburg statt. Wie heißt die Pferderennbahn, auf der das ist?
2: Trabrennbahn?
0: Nein, Hornerrennbahn. Ah. Richie, dann wird die erste Sportvorständin in der Herrenbundesliga, Kathleen Krüger, jetzt vorgestellt. Bei welchem Verein ist sie denn jetzt?
2: HSV.
0: Das ist zwar richtig, aber Timo freut sich schon, denn es war zu spät. Und Shit. Timo, damit gewinnst du sie. Die zwei Tickets für Tom Gregory, präsentiert von uns dieses Jahr.
1: Wow, danke. Sehr, sehr cool.
2: Viel, viel Spaß wünschen wir dir.
1: Danke, danke. Tschüss.
0: Mach dir eine schöne Woche. Ciao.
2: Ciao.
1: Joey.
0: So wird's gemacht. Und wenn ihr auch mal eine Runde mitspielen wollt und euch genauso freuen wollt über euren Gewinn, wie Timo das gerade gemacht hat, dann jetzt schon mal registrieren für die nächste Woche 040 48 001 97 1.

0: Guten Morgen, ihr seid bei Energy. Hier gibt's gleich noch Kamerad mit Hug Yourself.
1: Und heute Abend wird Hamburg völlig eskalieren. Hamburg wird außer Atem sein, denn sie kommt zu uns.
2: Atemlos.
1: Hey, Helene Fischer.
0: Ach Mensch.
1: Heute und morgen auf ihrer 360-Grad-Stadion-Tour. Das wird richtig wild. Vielleicht sind ein paar von euch sogar da und feiern das heute oder morgen Abend. Wir haben so ein paar Infos für euch, damit ihr da auch gut hinkommt und euch einen schönen Abend machen könnt.
0: Okay, schieß los. Du bist nicht da, ne, Patrick?
1: Ich bin ausgeflogen.
0: Ja, okay.
1: Also wirklich, Helene Fischer und Schlagerhof zur selben Zeit in derselben Stadt. Das ist selbst mir zu viel.
0: Mhm.
1: Aber für alle, die sich das antun wollen, Einlass ist bislang so für 17 Uhr geplant.
0: Okay.
1: Da könnt ihr dann ins Volksparkstadion reinkommen. Show soll gegen 19.30 Uhr beginnen. 35 Songs etwa, 2,5 Stunden. Da kann man sich das ausrechnen.
0: Okay.
1: Die zieht durch, die Frau.
0: Das stimmt.
1: Da gibt es keine Pipi-Pause.
0: Ich habe auch schon so ein paar Bilder gesehen. Sie fliegt wahrscheinlich auch wieder so über durchs Stadion oder so, ne? Macht sie nicht so den Pink-Move mittlerweile?
1: Ja, ja, safe.
0: Also wird ganz bestimmt viel. Auf jeden Fall eine wilde Leistung von ihr. Das kann man auf jeden Fall schon mal festhalten. Es ist auch einfach eine krasse Frau.
1: Mhm.
0: Abgesehen jetzt von der Musik und so,
1: Frage.
0: Kann man mögen, muss man nicht. Aber die Frau, die hat's einfach drauf und die weiß, wie man Konzerte macht.
1: Absoluter Topstar. Und tatsächlich, neuer Song heute Nacht dürfte hier auch besonders gut gehen. Denn das Musikvideo, das wissen viele gar nicht, das wurde bei uns in und vor der Hamburger Kunsthalle gedreht.
0: Also
1: quasi so ein, naja, wenn man will, eine kleine Hamburg-Hymne.
0: Okay.
1: Na, heute Nacht.
0: Heute Nacht.
1: Wenn wir uns merken. Also, allen, die da sind, ganz viel Spaß. Allen, die nicht da sind,
0: also richtige
1: Entscheidung.
0: Fans von Taylor Swift, die nennt man ja Swifties. Wie nennt man die Fans von Helene Fischer?
1: Das sind die Fischer. Fisherman's Friends.
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6: Tachchen.
7: Moin.
6: Patrick. Ui, hast du schon wieder ins Wasser gesprungen?
7: Ja.
6: Oder hast du wieder den falschen Knopf gedrückt?
7: Nee, das war schon mal ein kleiner...
6: Ach so.
7: Fakt oder Fake gleich.
6: Okay.
7: Es geht um Wasser.
6: Ja, du hast gleich zwei Behauptungen. Wir müssen raten, stimmen die oder sind die nur ausgedacht? Und es wird nass. Ich bin gespannt. Ich habe noch gar keine Ahnung. Ihr wahrscheinlich auch nicht. Wir dürfen gleich raten, stimmen die Behauptungen oder sind die nur ausgedacht? Hier geht's gleich schon los in ein paar Minuten.
7: Nach Purple Disco Machine, Peter für Hart. Und das sind Leonie und Karen Scott mit Stay. Und ich gebe zu, es war doch der falsche Knopf. Es war Zufall.

0: müssen wir aber das Oberstübchen mal wieder anschmeißen, denn Patrick hat hier zwei Behauptungen mit dabei. Mhm. Wir müssen raten, stimmen die oder sind die nur ausgedacht? Und dazu ist Giselle aus der Redaktion gerade auch mit reingekommen.
1: Guten Morgen.
2: Der tiefste Pool der Welt ist 60 Meter tief. Ist das ein Fakt oder Fake?
0: Ich habe schon mal so einen Pool gesehen und zwar ist das ein Pool, wo auch so Tauchübungen gemacht werden. Habe ich mal auf Instagram gesehen. Ich glaube, das ist der tiefste. Ich glaube, der ist sogar noch tiefer als 60 Meter. Ich glaube, du willst uns da so ein bisschen veräppeln. Ich sag, das ist Fake.
1: Wie tief sind denn normale Pools? Ich kann sowas gar nicht einschätzen.
0: Ja, ich glaube, so 4 Meter, wenn da ein Sprungturm
1: Was?
0: Ist.
1: Was? Was?
0: Also aber nur, wo der Sprungturm ist. Ansonsten, ja. ansonsten so 3 Meter
2: ja, maximal. Nee,
0: dann, auch 5 Meter.
1: Dann kann ich mir das einfach nicht vorstellen. Und deswegen sage ich einfach, dass es ein Fake ist.
2: Ist der tiefste Pool der Welt wirklich 60 Meter tief? Das ist dein
3: Fakt.
2: Da steht in Dubai. Es ist einfach eine große Röhre, die geht ganz tief nach unten. Hat auch eine ganze Weile gebraucht, um den voll zu machen. Da sind über 14 Millionen Liter Wasser drin.
0: Alter, krass.
2: Wenn du da reinpinkelst, das merkt keiner. Tomatensaft hilft gegen Schwitzen. Ist das ein Fakt oder Fake?
1: Oh, ich habe ja recherchiert, Sachen, die gegen Hitze helfen. Und ich glaube, da ist mir sowas über den Weg gelaufen. Aber ich weiß nicht mehr genau, warum das der Fall war. Aber deswegen sage ich trotzdem einfach mal, dass das stimmt.
0: Tomatensaft trinkt man ja auch ganz gerne im Flugzeug, weil da weiß ich, glaube ich, da hat es irgendwas mit dem Druck zu tun und dass dadurch unser Geschmack auch verändert wird, dass wir dann plötzlich mit Tomatensaft lieben.
1: Ja, aber da ist ja auch eher kalt im Flugzeug, ne?
0: Das stimmt, das ist ein kalter, ja, und da ist genau Klimaanlage ist da, ja. Ich sag, das ist ein Fake. Nee, habe ich noch nie gehört. Wüsste ich nicht, warum.
2: Tomatensaft wirklich gegen das Schwitzen, das ist ein
3: Fakt.
2: Sehr beliebtes Hausmittel, denn Tomaten stecken randvoll mit wertvollen Antioxidantien und sie liefern auch viel Wasser.
1: Nice.
2: Da sollte man am besten morgens schon großes Glas voll trinken. Ich würde sagen, im Sinne der Allgemeinheit, tun wir drei das jetzt auch.
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1: Und ist das der Song für unseren Sommer? Ich glaube, es ist auf jeden Fall ein sehr heißer Kandidat. Nico Santos hat was Neues. Why Don't You Stay heißt die Nummer und die macht einfach mal sowas von Bock. Auf langen Grillabende, so Glühwürmchen sammeln im Wald, im langen, lauwarmen Winternächten, sage ich schon, Sommernächten. So, da sind wir ja gerade. Und dieser Song trägt ein Gefühl von Freiheit in sich. Fenster runter, letzte Ausfahrt, kein Ziel. Das sagt er selbst dazu. Wir hören rein und die macht wirklich gute Laune, die Nummer. Nico Santos hier. Why Don't You Stay für euren Sommer bei Energy. 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

0: Gute Laune am Freitagmorgen, 6 Uhr haben wir's.
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0: Wir starten ein bisschen frischer in den Tag. 14 Grad, ganz so warm wird es heute tatsächlich auch nicht bei uns. 20 Grad sind maximal drin. Bald kommt die Sonne raus, die wechselt sich dann wieder mal mit den Wolken ab und es bleibt den ganzen Tag auch über ein bisschen windig da draußen.
2: Dann schauen wir schnell auf die Straßen. Hier ist nichts los, alles frei für euch. Wenn ihr irgendwo was sehen solltet, sagt schnell Bescheid. Ihr könnt eine WhatsApp schicken oder durchrufen. Das geht unter der 040 48 001 97 1. Eine gute und sichere Fahrt wünschen wir euch. Und am Wochenende heißt es wieder Hossa Hossa, der Schlagermove rollt durch Hamburg. Gott. Pascal gerade mit im Studio.
3: Guten Morgen.
2: Was müssen die Leute denn so wissen?
3: Ja, heute Abend geht es los mit der Premiere von Schlagermove in Concert Open Air auf dem Heiligen Geistfeld. Das findet erstmal statt. Dafür braucht man dann aber auch Tickets. Das klassische Schlagermove-Feeling gibt es dann aber morgen. Da werden wieder 300 bis 400.000 Menschen auf den Straßen erwartet. 50 Trucks sind für den Umzug angemeldet und die bewegen sich dann gemeinsam ab 15 Uhr vom Heiligen Geistfeld über den Millerntorplatz, die Hafenstraße und die Reeperbahn wieder zurück zum Heiligen Geistfeld. Axel Annig ist Pressesprecher vom Schlagermove und der hat uns auch verraten, was die Besucherinnen und Besucher sonst noch so beachten müssen.
4: Ja, jetzt haben wir Glück, dass das Wetter nicht ganz so heiß wird wie am vergangenen Wochenende. Insofern, auch wenn die Sonne scheint, lieber mal einen Schattenplatz aufsuchen und sich an der Strecke bestmöglich verteilen. Man muss ja nicht da stehen, wo alle stehen. Man kann auch mal 5 Meter weitergehen, um sich ein bisschen Platz und Luft zu verschaffen. Aber dafür ist eigentlich genügend Raum.
3: In diesem Jahr gibt es übrigens auch 500 extra Klos entlang der Strecke. Damit wollen die Veranstalter Wildpinkeln verhindern. Und die Spielplätze entlang der Strecke werden teilweise von einem extra Sicherheitsdienst bewacht. Dann gehen heute in weiteren 6 Bundesländern die Sommerferien los. Das betrifft unter anderem Niedersachsen, Sachsen und Thüringen. Dazu sind auch die ersten Leute in den Niederlanden in den Ferien. Damit die Autobahnen jetzt nicht zu voll werden, dürfen Laster auch erstmal samstags nicht mehr fahren. Und bei der Fußball-WM gibt es weiterhin keine großen Überraschungen. Irgendwie schaffen es alle großen Favoriten ins Achtelfinale, zumindest fast alle. Spanien hat jetzt Österreich rausgeschmissen und Portugal hat gegen Kroatien gewonnen. Wir beschäftigen uns mal weiterhin damit, was mit unserem Bundestrainer Julian Nagelsmann passiert. Die ARD berichtet aber, dass man ihm beim DFB geraten hat, dass er selber zurücktreten soll. Als Nachfolger wird ja ganz viel über Jürgen Klopp geredet auch.
0: Kloppo mit den schönen Zähnen.
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6: Guten Tag. Moin.
2: Das war ein ganz schön dickes Paket, was die Politik uns da serviert hat. Ja, es gibt Reformen, was Steuern angeht, was aber auch Krankschreibungen angeht und so weiter. Und das weckt natürlich ganz viele Sorgen. Jetzt müssen wir gleich nochmal das genauer aufdröseln und vielleicht auch mal ein bisschen verständlicher erklären. Ich habe es immer noch nicht so richtig verstanden.
0: Das macht Kollege Pascal gleich nochmal für uns, ne?
3: Oh ja.
0: Nach Klock Klock und jetzt Kaigo. Let's save my love. Guten Morgen.

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1: Guten Morgen, ihr seid hier bei Energy. Bei uns gibt's immer die besten neuen Hits. Tiffany Ares gleich noch mit Vertigo. Pascal natürlich jetzt auch gerade wieder mit im Morgen. Studio. Denn jetzt wird's rund, ne? Jetzt geht's rund.
2: Also, kleines Geständnis. Ich liebe ja diese Teleklinik, wo man sich online krank schreiben lassen kann. Ach, ich hab's schon so oft genutzt. Muss ich bald mal wieder mich wahrscheinlich umstellen, ne?
3: Ja, davon musst du dich wohl ein bisschen verabschieden. Die soll's mich nicht mehr geben. Und du brauchst ab dem ersten Krankheitstag auch direkt eine Arbeitsunfähigkeitsbescheinigung. Mhm. Die Firmen dürfen aber so ein bisschen selber entscheiden. Das heißt, da gibt es ja nicht so eine hundertprozentige Regelung.
1: Okay.
2: Energy entscheidet für uns.
1: Ja, das hoffe ich auch. Klingt auch wieder mal sehr schwammig. Auf dem Arbeitsmarkt soll es aber noch mehr Änderungen geben, ne?
3: Ja, zum Beispiel beim Thema Arbeitsverträge. Da darf es auch ohne Sachgrund eine Befristung geben, über maximal 2 Jahre. Das ist ja auch jetzt schon so. Mhm. Der darf statt 3-mal zukünftig aber 6-mal verlängert werden. Das finde ich wirklich ganz wild, wenn ich ehrlich bin. Aber gute Sache für alle, die am Wochenende arbeiten. Die Sonn- und Feiertagszuschläge, die sollen weiter steuerlich begünstigt werden. Und wenn in eurem Tarifvertrag steuerfreie Zuschläge vereinbart sind, werden die sogar beitragsfrei.
2: Na, immerhin. Hätten wir mal hier einen Tarifvertrag, wäre das toll. Aber steuerlich soll sich trotzdem noch einiges für uns ändern. Auch zum Guten, glaube ich, ne?
3: Ja, ganz viele Steuerzahler sollen weiter entlastet werden. Dazu wird zum Beispiel der Grundfreibetrag angehoben. Mhm. Es gibt mehr Kindergeld und der Kinderfreibetrag wird auch nochmal angehoben. Damit das finanziert werden kann, soll die Reichensteuer noch etwas schärfer werden. Wer mehr als 250.000 Euro im Jahr verdient, der muss in Zukunft zum Beispiel 45% Steuern zahlen.
2: Davon sind wir weit entfernt, ja.
3: Und wer einen Minijob hat, euer Arbeitgeber muss in Zukunft ein bisschen mehr Steuern abdrücken. Bisher waren das 2%, in Zukunft sind es dann 5%.
1: Spannende Sache. Und Halleluja, die Bürokratie soll abgebaut werden, tatsächlich.
3: Kaum vorstellbar, aber die Steuererklärung, die soll einfacher werden. Da sollen sich die Finanzminister jetzt Vorschläge machen und Sachen überlegen. Innerhalb von einem Jahr soll ein Viertel aller Dokumentationspflichten abgeschafft werden und gesetzliche Berichtspflichten an staatliche Stellen sollen pauschal alle aufgehoben werden.
2: Mhm. Ich find's auch cool, das gibt's in Schweden irgendwo, glaube ich, da macht das Finanzamt dir die Steuererklärung schon.

0: du musst quasi nur drüber gucken und unterschreiben.
1: Ja, das wäre doch mal was.
2: Das wäre toll.
0: Das wäre Service am Bürger.
1: Ja,
0: das brauchen wir.
1: Aber da möchte ich, dass Friedrich Merz das persönlich macht.
2: Ja, Fritze?
1: Ja, ja.
0: Glaubst du, da hat er Zeit für?
1: Stimmt, wenn ich mir die Beschlüsse hier angucke, haben die nicht viel gemacht.

0: Richie ist ganz beseelt hier von dieser Säuselstimme von Olivia Rodrigo.
1: Herrlich.
0: So starten wir doch perfekt in den Freitagmorgen bei aktuell 14 Grad in Hamburg.
1: 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Heute geht der Preis raus nach Lost Frequencies.

0: 6.21 Uhr.
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2: Da probiert es heute Morgen nochmal. Natalie aus Fuhlsbüttel, guten Morgen.
3: Guten Morgen.
0: Patrick drückt dir gleich auf den Buchstabengenerator. Der spuckt den Buchstaben aus und mit dem geht's rein in die Stadt, Land, Energy-Kategorien, okay?
3: Alles klar.
1: T.
0: T wie...
2: Das Treppenviertel.
0: Das Treppenviertel in Blankenese, ja, sehr schön. Ja, okay. Nathalie, es ist aber eine Hausnummer heute. 10 Begriffe bräuchtest du mindestens, okay?
3: Boah. Ja, okay, schauen wir mal.
0: Patrick liest die Begriffe am besten schnell vor, ne?
2: Wir rasen durch. Bist du bereit?
3: Ja.
2: Wir starten mit einer Stadt mit T.
3: Tübingen.
2: Ein Land mit T.
3: Thailand.
2: Eine Aktivität für draußen mit T.
3: Tennis spielen.
2: Ein Gemüse mit T.
3: Tomate.
2: Ein Film oder eine Serie mit T.
3: Turnerhalfman.
2: Ein Tier am Land mit T.
3: Tiger.
2: Ein Beruf mit T.
3: Tänzer.
2: Eine Süßigkeit mit T.
3: Traumzucker.
2: Ein Sänger oder eine Sängerin mit T.
3: Taylor Swift.
2: Ein Hundename mit T.
3: Tommy.
2: Ein Geschenk mit T. Richie.
0: Hab ich mich verzählt?
2: Bitte nicht.
0: Es waren 10 Begriffe.
2: 10 Begriffe, Nathalie, damit hast du gewonnen.
3: Jawohl. Danke.
2: Alter, Finne, du hast es richtig gut durchgezogen, richtig spannend. Für dich gibt's 4 Tickets für Niall Horan's Dinner Party live on Tour.
3: Oh, ich freue mich so. Danke.
2: Wen nimmst du alles mit? Hast du schon Leute im Kopf?
3: Ja, also auf jeden Fall, ich wollte meine beste Freundin fragen. Mal gucken, ob ich meinen Freund überzeugt kann, mitzukommen. Aber vielleicht machen wir auch einen Mädelsabend.
2: Ja, sehr schön.
0: Viel, viel Spaß wünschen wir euch. Ist ja noch ein bisschen hin, aber du hast verdient gewonnen. Ein schönes Wochenende wünschen wir dir auch schon mal.
3: Danke, wünsche ich euch auch.
2: Bis bald, mach's gut.
3: Bis bald. Tschüss.
0: Ja, so kann's laufen. Vielleicht läuft's bei euch ja nächste Woche genauso gut. Einfach jetzt schon mal registrieren und dann seid ihr am Montag wieder mit am Start bei einer neuen Runde Stadt, Land, Energy 040 48 001 97 1.

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4: Guten Morgen am Freitag, gleich... Nee, 7 noch nicht. Also 7 ist auch gleich irgendwann. Aber erstmal ist es noch 7:30. Keine Sorge. Ihr habt nicht verschlafen.
5: 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Turn the lights off.
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10: 6:30.
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10: 14 Grad aktuell bei uns in Hamburg, 20 kriegen wir heute maximal dazu, den ganzen Tag über einen Mix aus Sonne und Wolken, ganz so schön wird es heute nicht und auch eine steife Brise weht, kurzer Ausblick aufs Wochenende, das wird ziemlich verregnet, morgen 13 bis 20 Grad und sehr viel Regen und Sonntag 16 bis 22 Grad und Preisfrage?
11: Ja.
10: Sehr viel Regen.
11: Ah, okay.
10: Ja.
11: Du hast die Frage gar nicht gestellt.
10: Ja, ich dachte.
11: Die und war das, war die Frage oder was?
10: Quasi.
11: Ja, okay, gut.
10: Und? Fragezeichen?
11: Ah. Ja, da hätte ich den 50-50
10: Joker gebraucht. Rhetorisch war das.
11: Ja, ich wusste nicht, dass du sowas drauf hast. Wir schauen auf die Straßen. Vorsicht bitte hier in beiden Richtungen auf der A1 Hamburg-Lübeck zwischen Stillhorn und dem Dreieck Norderelbe. Läuft eine Entenfamilie auf der Fahrbahn. Hier bitte ganz, ganz vorsichtig fahren. Und ebenfalls aufpassen auf der A23 Richtung Hamburg zwischen Halstenbek, Krupphunder und Eidelstedt liegen Gegenstände auf der Fahrbahn. Ansonsten habt ihr freie Fahrt. Wenn ihr noch was sehen solltet, 040 48 001 97 1. Kommt gut und sicher ans Ziel. Und wir bleiben nochmal beim Thema Verkehr. Da gibt es jetzt nämlich einen wichtigen Meilenstein bei dem Bau des Lärmschutztunnels auf der A7 in Altona. Pascal, deswegen mit dem Studio.
12: Guten Morgen.
11: Wie ist denn da jetzt der Stand der Dinge?
12: Gefühlt wird schon immer an dieser Tunnelröhre gebaut. Ich habe eben mal geguckt, 2021 hat man mit dem Bau aber erst begonnen. Heute will man jetzt aber endlich den Rohbau für den Lärmschutztunnel in Richtung Süden fertigstellen. Da muss jetzt nur noch ein kleines letztes Stück betoniert werden. Danach ist das Stück zwischen Volkspark und der Elbe dann fertig. In der zweiten Jahreshälfte soll der komplette Verkehr dann in diese Röhre verlegt werden. Und dann ist es auch erstmal ruhig wieder im Hamburger Westen. Jetzt muss in den Rohbau aber noch die ganze Technik rein. Dazu zählt zum Beispiel die Betriebs- und Verkehrstechnik. Und es müssen auch noch so 2.500 Kilometer Kabel verlegt werden. Die zweite Röhre soll dann aber nicht ganz so lange dauern. Damit will man 2029 schon fertig sein. Und dann soll es einen Grünzug auf dem Dach geben.
10: Schön.
12: Dann soll ab August die Alkoholverbotszone am Hauptbahnhof erweitert werden. Vom Zopp über den Hauptbahnhof bis hinter den Hansaplatz darf dann öffentlich kein Alkohol mehr getrunken werden. Wer doch erwischt wird, der muss beim ersten Mal 40 Euro bezahlen. Bei wiederholten Verstößen kann es sogar bis zu 200 Euro kosten. Diese Regel hat man getroffen, weil man festgestellt hat, dass viele Körperverletzungen und Sexualstraftaten auf den Alkohol zurückzuführen sind. Die Verbotszone wird jetzt ein Jahr lang getestet. Danach soll mit Anwohnerinnen und Anwohnern über eine eventuelle Verlängerung gesprochen werden. Und dann könnte es auch ein Kioskverkaufsverbot in diesen Straßen geben. Und das letzte Wochenende ist ja mega heiß gewesen mit ganz neuen Rekorden. Und da hat der Deutsche Wetterdienst sich jetzt nochmal selber korrigiert. Der höchste Wert ist eben nicht 41,7 Grad in Brandenburg gewesen. Nein, in Möckern-Drewitz in Sachsen-Anhalt ist es noch heißer gewesen. 0,1 Grad heißer, also ist der neue Hitzerekord jetzt bei 41,8 Grad. Und ich würde sagen, so oder so einfach viel zu heiß, oder nicht?
10: Skandal, wie kann man da 0,1 Grad unterschlagen einfach.
12: Wirklich, oder?
11: Ach,
12: eine ganz andere Stadt, die da gewonnen hat jetzt.
10: Anzeige ist raus.
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0: Und hier sind Richie und Patrick. Denn Julia macht Babypause.
11: Ganz New York ist schon aus dem Häuschen, denn heute soll dort geheiratet werden.
10: Oh, wer denn?
11: Ja, wer wohl? Taylor Swift und Travis Kelce geben sich wohl dort heute das Ja-Wort. Alles, was wir jetzt schon wissen, das klären wir gleich mal.
10: Und alles, was wir nie wissen wollten. Direkt nach Nico Santos und jetzt Juste, Jaxtel und John. Turn the lights off. Schönen Freitagmorgen euch.

0: Guten Morgen, ihr seid hier bei Energy. Gleich gibt's noch Harry Styles' American Girls.
1: Ja, und ganz New York ist in Aufruhr, denn heute wird geheiratet.
0: Taylor Swift, ja, ist natürlich ein absoluter Energy-Star. Also sind wir ja quasi, so kann ich sagen, Kollegen. Trotzdem sitzen wir jetzt hier in Hamburg und nicht in New York. Da wird sie nämlich heute Travis Kelce das Ja-Wort geben.
1: Ja, es ist eine Schande, aber also, dass wir nicht da sind, nicht, dass sie Ja sagen wird. Aber was weiß man bis jetzt so über die Hochzeit?
0: Ja, so einiges und das, obwohl eigentlich alles top geheim sein soll. Ein bisschen ist wohl durchgesickert. Mhm. Gestern war nämlich anscheinend schon das Probedinner. Da sollen so 100 Gäste gewesen sein. Heute soll es um 15.30 Uhr losgehen. Dann gibt es erstmal schön Cocktails. Um 17.30 Uhr soll dann die Trauung anfangen. Und laut Page 6 soll der Hochzeitsempfang dann um 18.30 Uhr anfangen.
1: Oh, strammer Zeitplan, würde ich sagen. Aber die Frage der Fragen ist jetzt natürlich, in welcher Location findet diese Mega-Hochzeit denn eigentlich statt?
0: Ja, komme ich jetzt zu. Also, ich habe mich mal schlau gemacht. Nach Informationen von TMZ gab es jetzt letzte Woche auffällig viele Lieferungen zum Madison Square Garden in New York. Kistenweise Blumendeko und wurde da alles angeliefert.
1: Okay, krass. Also einfach eine der größten Mehrzweckhallen in Manhattan. Da passen ja bei Konzerten schon bis zu 20.000 Zuschauer rein. Wenn das stimmt, das wäre echt crazy. Standen gestern, glaube ich, auch schon hunderte Polizisten und auch die Antiterroreinheit war da am Start. Also die Sicherheitsmaßnahmen kosten wohl zwischen 350 und 440.000 Euro.
0: Jetzt kommt aber hier unser Swiftie Number One und zwar Emily. Bekannt durch den Podcast Swiftie. Natürlich hier unserer Energy-Podcast-Familie. Da redest du eigentlich nur über Taylor Swift.
2: So ist es. Ich freue mich jedes Mal.
0: Und du sagst, das stimmt alles nicht?
2: Nee, ich glaube es einfach nicht. Ich kann es nicht glauben. Für mich ist Taylor Swift keine Person, die in so einer Location eine Hochzeit feiern würde. Deswegen bin ich der Meinung, dass sie will, dass alle denken, okay, sie feiert im Madison Square Garden. Aber eigentlich ist die Hochzeit ganz woanders. Ganz woanders, vielleicht trotzdem in der Nähe von New York. Und sie will es super privat halten, damit die Paparazzis vorm Madison Square Garden stehen. Sie dann aber ihre Ruhe hat.
0: Das wäre richtig clever.
2: Sie ist aber auch eine sehr, sehr, sehr schlaue Person. Ich glaube, sie macht das so.
0: Aber auch richtig teuer, oder? Also wenn du einfach mal so ein Madison Square Garden
2: blockst. Aber sie hat das Geld halt, ne?
0: Ja gut, das kann sie machen. Krass, wir werden es rausfinden. Montag wahrscheinlich gibt es hier neue Insights.

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1: Und ich habe gerade, ich dachte, ich traue meinen Augen nicht, als ich diesen Song in der Playlist entdeckt habe. Blue, ein absoluter 2000er Klassiker. Und ich habe die Jungs letztens noch getroffen zum Interview auf dem Konzert. Ach, es war Nostalgie pur. Einfach so, so schön. Also jetzt einmal Radio voll aufdrehen für einen richtigen Klassiker. Hier ist Blue mit You Make Me Wanna bei Energy.

0: 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Guten Morgen, ihr seid bei Energy. Gleich gibt's hier noch Dermot Kennedy mit Funeral. Und ist die beste Kita Deutschlands vielleicht in Hamburg?
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0: Tolle News für alle Eltern, die noch nicht wissen, in welche Kita ihre Kinder gehen sollen. Denn die Barmbecker Kita Feuerwache ist unter den Top-Favoriten für den deutschen Kita-Preis.
2: Oh.
0: Ja, besonders in der Kita ist es, dass die Kinder selbst entscheiden können, was sie am Tag machen wollen. Das Motto lautet nämlich Demokratie von Anfang an. Im Morgenkreis wird gemeinsam abgestimmt, was gemacht wird. Dabei werden die Aufgaben verteilt. Ein Kind führt tatsächlich auch Protokoll und ein anderes achtet auf die Zeit. Dann wird gewählt. Es gibt keine festen Gruppen, sondern nur Wahlmöglichkeiten. Und jetzt ist diese Kita eben im Finale des Deutschen Kita-Preises und damit schon unter den 8 besten Kitas Deutschlands. Wir drücken natürlich die Daumen, dass der Pokal dann auch nach Hamburg geht.
2: Yay! Yay. Ich glaube, da werden gerade die Julia Klöckner und der Friedrich Merz von morgen gezüchtet. Und seit knapp 3 Wochen ist ja endlich auch die Strecke, die Bahnstrecke zwischen Hamburg und Berlin wieder frei. Da waren ja monatelang eine Baustelle und die Fahrten haben so bis zu einer Stunde länger gedauert. Das ist jetzt ja alles schon weg, aber in den letzten Tagen konnte der ICE dann noch nicht Vollgas geben. Da mussten noch technische Systeme getestet werden. Aber ab sofort geht es über den größten Teil der Strecke wieder schön mit 230 Stundenkilometer, also wirklich High Speed nach Berlin. Und dann ist man tatsächlich auch im besten Fall in 1 Stunde und 47 Minuten in Berlin.
0: Yay!
2: Also vorausgesetzt, der Zug fällt nicht aus.
0: Ja.
2: Oder wir haben Witterungsbedingungen.
0: Ja.
2: Oder eine Türstörung.
0: Mhm.
2: Oder verspätetes Zugpersonal aus einer vorherigen Fahrt.
0: Oh, ja.
2: Oder
0: Klimaanlage kaputt.
2: Das natürlich auch.
0: Schaffner ist nicht zur Arbeit gekommen.
2: Shit.

0: Guten Morgen. Ihr habt Energy am Morgen mit mir, Richie und Patrick.
1: Guten Tag. Gleich noch Alex Warren und Fever Dream bei uns.
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1: Es ist 7 Uhr.
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1: Gerade auf Instagram Video gesehen von der Strandperle am Elbstrand in Oegönne. Mhm. Die wurde gestern ein bisschen überflutet.
0: Oha.
1: War ein bisschen Regen unterwegs. Der kann heute tatsächlich noch nicht kommen, aber am Wochenende. Fangen wir erst mal kurz mit heute an. Mhm. 14 Grad aktuell, 19 Grad maximal. Dazu ein Mix aus Sonne und Wolken, bisschen Wind. Morgen dann aber der große Regen bei 13 bis 19 Grad. Sonntag ebenfalls nochmal viel Regen, da dann bei 16 bis 22 Grad.
0: So, dann schauen wir mal auf die Straßen. Hier ist gerade nichts gemeldet. Falls ihr irgendwo was sehen solltet, sagt gern Bescheid. Ihr könnt eine WhatsApp schicken oder durchrufen. Die Nummer ist 040 48 001 97 1. Und für alle Schlagerfans wird es ein ganz aufregendes Wochenende in Hamburg. Pascal mit dem Studio.
9: Guten Morgen.
0: Helene Fischer im Volksparkstadion und Schlagermove auf dem Heiligen Geistfeld.
1: Wahnsinn.
0: Du hast alle Infos, Pascal.
9: Ja, heute Abend geht es los mit Helene Fischer im Volksparkstadion. Da spielt sie insgesamt 2 Konzerte, also heute und morgen. Jeweils sind so 50.000 Fans mit am Start. Und du hast es eben schon gesagt, wir sind auch mitten im Schlagermove-Wochenende. Heute startet quasi die Pre-Party auf dem Heiligen Geistfeld. Und morgen ab 15 Uhr geht es dann auch los mit den Teilnehmerinnen und Teilnehmern und Trucks auf den Straßen. Axel Annick ist Pressesprecher vom Schlagermove und der hat uns verraten, wo der Umzug in diesem Jahr eigentlich längst läuft.
10: Wie jedes Jahr starten wir am Heiligen Geistfeld aus der Gassi-Chaussee heraus, fahren dann runter Helgoländer Allee zu den Landungsbrücken, dann an der Elbe entlang, Petermühlenweg wieder hoch, um dann über die Reeperbahn zurückzufahren.
9: Deswegen müssen auch wieder viele Straßen gesperrt werden. Die ersten Sperrungen sollen Samstag, also morgen ab 12 Uhr beginnen. Die ersten Trucks sollen dann gegen 20 Uhr wieder zurück auf dem Heiligen Geistfeld sein. Die Reeperbahn ist deswegen auch bis Sonntag 3 Uhr dicht. Dann wird heute wieder im Einzelhandel gestreikt. Verdi hat unter anderem die Beschäftigten von H&M, Ikea, Kaufland und Rewe zum Streik aufgerufen. In der letzten Verhandlungsrunde konnte man sich da leider ja nicht einigen. Verdi fordert 7% mehr Lohn, mindestens aber 225 Euro mehr. Der Vertrag soll dann 12 Monate laufen. Der Handelsverband Nord will in verschiedenen Stufen aber nur auf insgesamt 3,5% mehr Lohn bei einer Laufzeit von 24 Monaten erhöhen. Die nächste Verhandlungsrunde findet dann nächsten Donnerstag statt. Und bei der Fußball-WM gibt's weiterhin keine großen Überraschungen. Irgendwie schaffen es alle großen Favoriten ins Achtelfinale. zumindest fast alle. Spanien hat jetzt Österreich rausgeschmissen und Portugal hat gegen Kroatien gewonnen. Wir beschäftigen uns aber weiterhin damit, was mit unserem Bundestrainer Julian Nagelsmann passiert. Die ARD berichtet, dass man ihm beim DFB geraten hat, dass er selber zurücktreten soll. Als Nachfolger wird ja ganz viel über Jürgen Klopp geredet.
0: Du hast übrigens vergessen, Schweiz-Algerien auch gerade beendet das Spiel.
9: Mhm.
0: Schweiz ist weiter, Algerien raus.
9: Stark. 2-0.
0: Ja.
1: Danke dafür.
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12: Kumo. Moin.
0: Ja, was kann man auf so einem Freitagmorgen machen? Neben Zähneputzen, vielleicht duschen, sich das Gesicht waschen. Ja, vielleicht nochmal so.
1: Festival-Tickets gewinnen!
0: Ja!
1: Ah, natürlich! Und wo, wenn nicht bei uns? Denn wir schicken euch ja hin zu dem besten Festival in Deutschland und in ganz Europa.
0: Genau.
1: Gleich nach Michael Patrick Kelly mit The One.
0: Und das ist Alex Warren mit Fever Dream. 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

0: immer die besten neuen Hits bei Energy. Guten Morgen, gleich hier noch BTS mit Swim.
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2: Yay, und nicht nur eins, nein, sogar zwei. Du kannst sie mal mitnehmen. Weißt du schon, wer das sein wird?
3: Ja, mein Freund bzw. Verlobten.
2: Ach,
3: der
2: schön.
3: Der würde gerne mitkommen.
2: Das ist doch nett. Wie heißt der denn, der Verlobte?
3: Das ist der Merlin.
2: Der Merlin. Also Caroline und Merlin schreiben wir auf die Gästeliste fürs Strandgut, präsentiert von uns von Energy, das Elektrofestival in Eckernförde. Dann ist ja noch ein bisschen hin. Vielleicht nochmal ein neues Outfit aussuchen oder habt ihr schon irgendwie passende Festival-Outfits? Seid ihr erfahren schon?
3: Nee, ich glaube, da müssen wir nochmal los.
2: Dann nutzt die Zeit.
0: Ja, genau. Nutzt die Zeit, sucht euch was Schickes raus und ja, wir wünschen ganz, ganz viel Spaß beim Festival.
3: Super, ganz lieben Dank. Ich freue mich sehr. Gute Nachrichten vom Wochenende.
0: Ja, sehr schön.
2: Ja, und ich gucke hier gerade mal so rüber auf die Gästeliste. Ja, doch, da ist noch ein bisschen Platz drauf.
0: Ja, auf jeden Fall. 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

0: Gute Laune hier für euren Freitagmorgen, für den Start ins Wochenende bei Energy. Aktuell bei 15 Grad. Schön, dass ihr mit uns wach werdet.
1: 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Also, mitzocken beim Hamburg Battle, zwei Tickets gewinnen, direkt nach Tampa City und Self Aware. Guten Morgen.

0: 7.20 Uhr ist es.
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2: Spielen wir heute Morgen mit Timo aus Amsbüttel. Guten Morgen.
3: Hi.
0: Gegen wen möchtest du antreten im Hamburg Battle? Gegen mich, Richie oder gegen Patrick?
3: Richie.
2: Okay. Na gut, dann stelle ich euch jetzt eine Minute lang Fragen. Wenn ihr richtig antwortet, ist automatisch der andere dran. Wer nach 60 Sekunden die letzte Frage richtig beantwortet hat, hat gewonnen. Wenn du was nicht weißt, einfach weiter sagen. Okay, Timo?
3: Okay.
2: Du darfst jetzt entscheiden, wer anfängt. Möchtest du oder so Richie?
3: Richie.
2: Okay. Na gut, Richie. Heute hat Energy Star Loi Geburtstag. Durch welche Gesangstalentshow wurde sie bekannt? The Voice Kids oder DSDS?
0: Ui. Wahrscheinlich The Voice Kids.
2: Das ist korrekt. Timo, dann hat heute auch noch Hollywood-Star Tom Cruise Geburtstag. In welcher bekannten Filmreihe spielt er den Agenten Ethan Hunt?
3: Mission Impossible.
2: Korrekt. Richie, welcher Energy-Star heiratet Gerüchten zufolge heute den American-Football-Spieler Travis Kelce?
0: Taylor Swift.
2: Jawohl, Timo, heute und morgen tritt im Volksparkstadion eine Schlager-Queen auf. Welche ist das denn?
3: Helene Fischer.
2: Das ist richtig. Richie, dann ist ab heute ja auch noch ein Schlagerfestival in der Stadt. Wie heißt das denn rund um die Reeperbahn?
0: Schlagerboom.
2: Nein, Schlagermove.
0: Scheiß Schlagermove natürlich.
2: Nochmal Richie, bis Sonntag findet noch das Galopp-Derby hier in Hamburg statt. Wie heißt die Pferderennbahn, auf der das ist?
0: Trabrennbahn?
2: Nein, Hornerrennbahn. Ah. Richie, dann wird die erste Sportvorständin in der Herrenbundesliga, Katlin Krüger, jetzt vorgestellt. Bei welchem Verein ist sie denn jetzt?
0: HSV.
2: Das ist zwar richtig, aber Timo freut sich schon, denn es war zu spät. Und Shit. Timo, damit gewinnst du sie, die 2 Tickets für Tom Gregory, präsentiert von uns dieses Jahr.
3: Wow, danke, sehr, sehr cool.
0: Viel, viel Spaß wünschen wir dir.
3: Danke, danke, tschüss.
2: Macht dir eine schöne Woche, ciao.
0: Ciao.
3: Joey.
2: So wird's gemacht. Und wenn ihr auch mal eine Runde mitspielen wollt und euch genauso freuen wollt über euren Gewinn, wie Timo das gerade gemacht hat, dann jetzt schon mal registrieren für die nächste Woche 040 48 001 97 1.

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3: Kurz vor halb acht ist es am Freitagmorgen. Schön, dass ihr mit uns quasi ins Wochenende reinstartet.
4: Ja, Patrick, was geht bei dir am Wochenende?
3: Ich bin unterwegs tatsächlich. Nett, dass du fragst. Sobald diese Show hier vorbei sein wird, leider Gottes in
4: 2,5 Stunden.
3: Danke. Werde ich mich auf den Weg zum Hauptbahnhof machen, meine Begleitungen da irgendwo einsammeln oder die mich, wie auch immer. Und dann fahren wir nach Köln zum CSD.
4: Ach, ja, schön.
3: Partywochenende. Also natürlich auch starke Message-Demo und so, aber auch viel Party.
4: Und deswegen hast du den Montag direkt freigenommen.
3: Richtig.
4: Ja, schön langes Wochenende für dich.
3: Naja, das Ding ist, Köln ist die einzige Stadt, die ich kenne, wo die Demo erst am Sonntag ist.
4: Okay.
3: Und dann ist natürlich Sonntagabend noch Aftershow-Party quasi und Montag kommen wir dann auch erst zurück.
4: Na ganz gut, entspannt. Dann sei dir dieser Freitag gegönnt.
3: Das ist sehr nett von dir. Was machst du?
4: Ich werde wahrscheinlich mich auf die Couch begeben und dann Montag oder Montag früh wieder aufstehen, um hier zu arbeiten.
3: Hoffen wir dann, dass du Montag früh wieder aufstehst.
4: Wir haben es gleich hier, Harrison, All the Things She Said.
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3: Freitagmorgen, 7:30.
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3: Damit ihr wisst, was ihr anziehen müsst. Kurzes Wetterupdate. 15 Grad aktuell bei uns. 20 werden es heute maximal. Dazu ein Mix aus Sonne und Wolken am Himmel und ein frischer Wind. Also vielleicht doch dann etwas Ja, heute mal auf die lange Hose setzen, nicht auf die kurze. Kurzer Ausblick aufs Wochenende. Viel Regen erwartet uns morgen und am Sonntag. Dazu Temperaturen von morgen maximal 19 und Sonntag maximal 22 Grad.
4: Auf den Straßen ist nichts los, alles frei. Wenn ihr irgendwo was sehen solltet, sagt gerne Bescheid. Ihr könnt eine WhatsApp schicken oder durchrufen. Das geht unter der 040 48 001 97 1. Eine gute und eine sichere Fahrt wünschen wir euch. Und am Wochenende heißt es ja wieder Hossa Hossa. Der Schlager-Move rollt durch Hamburg. Pascal mit dem Studio.
5: Guten Morgen.
4: Wo ist deine bunte Perücke? Ich dachte, du wärst schon ready.
5: Mehr habe ich noch nicht.
4: Okay, dann wird es Zeit. Was müssen denn die Leute so alles wissen?
5: Na, ich habe auch noch Zeit bis heute Abend, kann man sagen. Da startet das Ganze nämlich mit der Premiere von Schlager Move in Concert Open Air auf dem Heiligen Geistfeld. Das findet erstmal statt. Dafür braucht man dann aber auch Tickets. Das klassische Schlager Move Feeling gibt es dann aber erst morgen. Da werden wieder 300.000 bis 400.000 Menschen auf den Straßen erwartet. 50 Trucks sind mit dem Umzug angemeldet und die bewegen sich dann gemeinsam ab 15 Uhr vom Heiligen Geistfeld über den Millerntorplatz, die Hafenstraße und die Reeperbahn wieder zurück zum Heiligen Geistfeld. Axel Anning ist Pressesprecher vom Schlager-Move und der hat uns gestern verraten, was die Besucherinnen und Besucher sonst noch so beachten müssen.
15: Ja, jetzt haben wir Glück, dass das Wetter nicht ganz so heiß wird wie am vergangenen Wochenende. Insofern, auch wenn die Sonne scheint, lieber mal einen Schattenplatz aufsuchen und sich an der Strecke bestmöglich verteilen. Man muss ja nicht da stehen, wo alle stehen. Man kann auch mal 5 Meter weitergehen, um sich ein bisschen Platz und Luft zu verschaffen. Aber dafür ist eigentlich genügend Raum.
5: In diesem Jahr gibt es übrigens auch 500 extra Klos entlang der Strecke. Damit wollen die Veranstalter Wildpinkeln verhindern. Und die Spielplätze entlang der Strecke werden teilweise von einem extra Sicherheitsdienst bewacht. Dann gibt es am Wochenende auch noch Sperrungen auf der Autobahn. Heute Abend wird die A1 Richtung Bremen zwischen Stillhorn und Harburg gesperrt. Bis Montagmorgen führt die Umleitung dann über die B75. Da muss jetzt am Wochenende nämlich an dem Ersatzbau der Süderelbbrücke gebaut werden. Die Elbbrücken sind ja marode und müssen langfristig ersetzt werden. Und dann stehen die Bundesligaspielpläne fest. Der HSV muss zuerst auswärts gegen den BVB ran. Das erste Spiel bei St. Pauli ist zu Hause gegen die Spielvereinigung Greuther Fürth. Und dann gibt es auch ziemlich schnell wieder Nordderbys. St. Pauli spielt schon am 2. Spieltag gegen Kiel. Der HSV, der hat ein bisschen mehr Zeit, der muss am 10. Spieltag dann gegen Bremen ran.
3: Vielen Dank.
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4: Ja, heute ist ein ganz besonderer Tag für Patrick, denn ja, du bist großer Madonna-Fan und sie ja bringt tatsächlich heute ihr neues Album raus.
3: Ja, das ist schon draußen und was so besonders an ihr ist, das verrate ich euch gleich einfach mal, ob ihr es wissen wollt oder nicht. So, vorher noch gute Musik von Bebe Rexha, New Religion, Holly Humberstone, To Love Somebody.
4: Und das ist Harrison, All the Things She Said by Energy. 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

0: guten Morgen. Ihr seid hier bei Energy. Bei uns gibt's immer die besten neuen Hits. Gleich noch Michael Schulte mit 5 AM. Freitags ist einfach der schönste Tag der Woche. Nicht nur, weil das Wochenende vor der Tür steht, sondern auch, weil es ganz viel neue Musik gibt. Und diese Woche auch von einer absoluten Legende und ein sehr großer Fan sitzt mir hier gerade gegenüber, Patrick.
1: Ja, es geht natürlich um Madonna, eine absolute Musiklegende mit etlichen Hits. Ihr erster großer Hit erschien vor über 40 Jahren. Holiday, ziemlich poppiger Stil damals noch, aber in diesen über 40 Jahren hat sie vieles ausprobiert, sich oft neu erfunden und polarisiert als Religionskritikerin in Like a Prayer. Oder als Ikone der queeren Community in Vogue. Genau das ist es. Das ist ihr Geheimnis, ihre Vielseitigkeit, ihre Offenheit, was Neues auszuprobieren. Vor allem 2005, als sie sich am Disco-Sound probiert hat.
0: Oh ja.
1: Schön mit ABBA als Sample im Hintergrund. Übrigens ihr erfolgreichster Song in Deutschland überhaupt, Hang Up. Drauf auf dem legendären Album Confessions on a Dancefloor. Und heute ist eben Teil 2 von diesem Album draußen seit Mitternacht. Confessions Part 2. Wieder in derselben Richtung, wieder ein bisschen Disco, aber auch mit etwas moderneren Einflüssen und mit Gaststars, wie zum Beispiel Sabrina Carpenter. Tolles Album, in das man auf jeden Fall reinhören sollte, sonst hat man was verpasst. Und wir sagen,

0: Guten Morgen, ihr seid bei Energy. Hier gibt's immer die besten neuen Hits. Gleich noch Olivia Dean.
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0: Ja, Patrick hat eine Behauptung, wir müssen raten, stimmen die oder ist die nur ausgedacht? Und dazu ist jetzt Pascal gerade auch mal mit reingekommen.
2: Einen
0: hier.
2: Wunderschönen guten Morgen.
0: Du darfst mitraten.
3: So, los geht das hier. Maulwürfe, unsere Lieblingstiere, können wochenlang ohne Essen auskommen. Ist das ein Fakt oder Fake?
2: Also wir haben ja mal Spinnen hier gehabt, so Vogelspinnen. Und da wurde uns erklärt, dass diese Vogelspinnen, ich glaube, 1 oder 2 Jahre lang nichts essen müssen. Also richtig, richtig lange. Deswegen könnte ich mir vorstellen, vielleicht bei so einem Maulwurf geht das auch ein paar Wochen. Ich sage
0: ja,
2: jetzt ein paar.
0: Das ist ja gefühlt das Gleiche.
4: Ganz viel gemeinsam mit Spinnen.
2: Nee, aber es gibt Tiere, die man selten essen müssen. Das wollte ich damit sagen.
0: Ich glaube, das ist Fakt. Nicht so. Also wir haben ganz viele Maulwürfe bei uns leider auf dem Hundesportplatz. Oh, ich muss da nämlich immer um den Rasen kümmern. Das ist ein absoluter Kampf. Und die machen jeden Tag 3 neue Haufen, also buddeln die da hoch. Und ich glaube, die sind die ganze Zeit am Graben und am Fressen. Die machen nichts anderes außer Graben und dann, ach, Regenwurm, den fresse ich, Graben, Regenwurm fresse ich. Ich glaube, das ist ein Fake.
3: Können Maulwürfe wirklich wochenlang ohne Essen auskommen? Das ist ein
5: Fake.
3: Ganz im Gegenteil, die müssen eigentlich dauernd fressen. Pro Tag futtern die fast so viel, wie sie selber wiegen, weil sie so krass aktiv sind. Schon nach 10 Stunden ohne was zu futtern, wird es kritisch.
2: Das ist verrückt.
3: Wie bei mir. Und wenn ihr übrigens auch was Gutes zu futtern wollt, einfach noch schnell anmelden beim Energy Franz Brötchen Freitag. Wir hauen gleich nämlich wieder welche raus.
0: Oh yes!

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1: Guten Morgen, ihr seid bei Energy. Hier gibt's gleich noch Somber mit Homewrecker.
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1: Es haben sich unglaublich viele angemeldet. Ich guck mal gerade hier Maja zum Beispiel. Wir versuchen es einfach mal.
5: Hallo?
4: Hallo, ist da die Maja?
5: Ja, wer ist da?
4: Hier ist der Patrick und der Richie von
1: Moin.
4: Energy.
5: Ach, hi.
4: Hi.
1: Ach, hallo. Na, wie sieht's aus? Was machst du beruflich?
5: Ich arbeite bei einer Krankenkasse in der Kundenberatung.
1: Oh, schön. Hast du da viel zu tun?
5: Ja, ist immer viel zu tun.
4: Ja, jetzt ist ja auch hier die Reform scheinbar schon durch, dass man ab sofort die telefonische Krankschreibung nicht mehr machen darf. Wie finden wir das?
5: Ja.
4: Nicht gut, ne?
5: Das, eher weniger. Hat halt viel Arbeit abgenommen, ne?
4: Das glaube ich.
1: Naja, wir warten es mal ab, ob das jetzt denn wirklich durchkommt oder nicht. Aber wir wollen dir trotzdem noch ein schönes Wochenende bereiten und am besten auch deinen Kollegen und Kolleginnen, denn du hast dich ja angemeldet für den Energy Franzbrötchen Freitag. Das soll belohnt werden. Für euch gibt's leckere Franzbrötchen zum Wochenende.
5: Das freut mich total. Vielen, vielen Dank.
1: Guten Appetit wünschen wir euch und ein schönes Wochenende.
5: Dankeschön. Vielen, vielen Dank.
1: Und ihr seid nächste Woche dran. Jetzt einfach mal reinklicken auf energy.de und euch anmelden für den...
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4: Es ist 8 Uhr.
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4: Und wir starten in diesen Tag mit 15 Grad hier in Hamburg. 20 wären es maximal. Mein Gott, jetzt bin ich in der falschen Stadt. Köln wollten wir noch gar nicht hin.
1: Ja, da bist du heute Abend.
4: Ja. Sonne- und Wolkenmix hier am Himmel, bisschen Wind dazu. Also ein bisschen wärmer heute mal anziehen, ne?
1: Ja, dann schauen wir mal kurz auf die Straßen. Hier ist alles frei. Wenn ihr was seht, sagt Bescheid. Die Nummer ist 040 48 001 97 1. Kommt gut und sicher ans Ziel. Und wir bleiben nochmal beim Verkehr. Da gibt es jetzt nämlich einen wichtigen Meilenstein bei dem Bau des Lärmschutztunnels auf der A7 in Altona. Pascal mit dem Studio.
14: Guten Morgen.
1: Wie ist denn da der Stand der Dinge?
14: Gefühlt wird ja schon immer an dieser Tunnelröhre gebaut. Ich habe eben mal geguckt. 2021 hat man mit dem Bau aber erst begonnen. Heute will man jetzt aber endlich den Rohbau für den Lärmschutztunnel in Richtung Richtung Süden fertigstellen. Da muss jetzt nur noch ein kleines letztes Stück betoniert werden. Danach ist das Stück zwischen Volkspark und der Elbe dann fertig. In der zweiten Jahreshälfte soll der komplette Verkehr dann in die Röhre verlegt werden. Und dann ist es auch wirklich ruhig im Hamburger Westen. Jetzt muss in den Rohbau aber noch die ganze Technik rein. Dazu zählt zum Beispiel die Betriebs- und Verkehrstechnik. Und es müssen noch so 2500 Kilometer Kabel verlegt werden. Die zweite Röhre soll dann aber nicht ganz so lange dauern. Damit will man 2029 schon fertig sein. Und dann soll es einen Grünzug auf dem Dach geben. Dann soll ab August die Alkoholverbotszone am Hauptbahnhof erweitert werden. Vom Zopp über den Hauptbahnhof bis hinter den Hansaplatz darf dann öffentlich kein Alkohol mehr getrunken werden. Wer doch erwischt wird, der muss beim ersten Mal 40 Euro Strafe zahlen. Bei wiederholten Verstößen kann es sogar bis zu 200 Euro kosten. Diese Regel hat man getroffen, weil man festgestellt hat, dass viele Körperverletzungen und Sexualstraftaten auf den Alkohol zurückzuführen sind. Die Verbotszone wird jetzt ein Jahr lang getestet. Danach soll mit den Anwohnerinnen und Anwohnern über eine eventuelle Verlängerung gesprochen werden. Und dann könnte es auch ein Kiosk-Verkaufsverbot in diesen Straßen geben. Und dann ging es jetzt doch schneller als gedacht. Nachdem wir bei der Fußball-WM raus sind, hört Julian Nagelsmann offenbar als Bundestrainer auf. Das berichten Bild und Sky. Offiziell bestätigt ist das Ganze aber noch nicht. Aber laut den Medienberichten soll sich der DFB mit Nagelsmann auf eine Trennung geeinigt haben, inklusive einer Abfindung von 7 Millionen Euro. Puh, ist übrigens auch sein Jahresgehalt.
1: Ah, okay, ja schön.
14: Also, knackig, ich oder? Würde ich auch nehmen.
1: Ja, für die Leistung.
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2: Und hier sind Richie und Patrick.
15: Hallo.
14: Moin.
4: Oder ein dreifaches Hossa!
15: Hossa!
4: Hossa!
15: Es ist Schlagermove in Hamburg!
4: Wir machen euch fit! Und vor allem dich, Richie.
1: Ich bin mal gespannt. Du willst mich ein bisschen testen beim Schlagerwissen. Ne? Ich weiß nicht, wie gut das sein soll.
4: Wir schauen mal nach Felix Jan mit Pride.
1: Und das ist Summer Homeworker.

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1: Guten Morgen, ihr seid bei Energy. Hier gibt's immer die besten neuen Hits. Gleich zum Beispiel noch Miles Smith und Niall Horan, Drive Safe.
2: Ja, wenn ihr an diesem Wochenende in Hamburg unterwegs seid und Menschen mit ganz viel bunten Klamotten seht, mit guter Laune und die irgendwelche Schlagertexte grüllen, nicht erschrecken. Das muss dieses Wochenende so sein.
1: Es ist Schlagermove in Hamburg. 300.000 bis 400.000 Menschen werden am Wochenende erwartet.
2: Wahnsinn.
1: Rund um die Landungsbrücken und den Kiez.
2: Ja, viele kommen ja auch extra dafür aus anderen Städten, irgendwie aus ganz Deutschland, aus Bayern auch ganz viele. Und viele HamburgerInnen flüchten über das Wochenende, um sich das nicht antun zu müssen.
1: So wie du, Patrick. Heute gibt es ja schon die Warm-Up-Party und morgen dann ab 15 Uhr die große Parade vom Heiligen Geistfeld an den Landungsbrücken vorbei bis zum Fischmarkt und dann schön über die Reeperbahn.
2: Ja, ich selbst bin nicht in der Stadt, wie du schon richtig gesagt hast. Aber Richard, ich erwarte, dass du dich da blicken lässt. Schön mit so einer Pennergranate in der Hand, Blumenkette um den Hals, Sandalen mit Socken drin und dann schön mitsingen. Damit du fit bist, was die ganzen Texte angeht, teste ich dich jetzt hier mal eben etwas. Songs, die du auf jeden Fall kennen musst, okay?
1: Okay.
2: Du kannst nicht immer
1: 17 sein.
2: Korrekt. Sehr schön, Joanna.
1: Du komm, geile komm, Sau.
2: Sag es. Ja.
1: Ist das wirklich der Text?
2: Also geht noch weiter. Aber okay. das würdest du dann quasi mitkrönen.
1: Ja.
2: Dann auch ganz wichtig, ich habe einen.
1: Was meinst du damit?
2: Ich hab einen Bordell, könnte man auch sehen.
1: Ach so, und meine Mama heißt Laila.
2: Du hast mich
1: 1000-mal belogen.
2: Richtig. Und glaub mir, ich
1: liebe das Leben.
2: Ja, Richard ist fit. Sehr schön. Also du hast den Test bestanden.
1: Ach, Gott sei Dank. Ey, das war auch gar nicht mal so schwer tatsächlich. Irgendwie sind diese Texte dann doch im Kopf.
2: Das ist
1: ne?
2: das Tolle bei Schlager. Es ist wirklich einfach. Es ist simpel. Jeder kann mitsingen, spätestens beim zweiten Refrain. Mhm. Das ist das Tolle.
1: Ja, und wenn ihr sagt, ach nee, das ist nicht so meins mit den Schlagern. Auch Helene Fischer Konzert in Hamburg, das brauche ich alles jetzt nicht am Wochenende. Bleibt dran, um 20 nach 8 gibt es noch einen garantiert schlagerfreien Wochenendcheck mit allen Sachen, die ihr doch noch so am Wochenende in Hamburg machen müsst, könnt und nicht nach Köln fahren müsst.

0: Guten Morgen, ihr seid bei Energy. Hier gibt's immer die besten neuen Hits. Gleich noch Sigma mit dem Nobody to Love.
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0: Ein aufregendes Wochenende wartet auf uns. Helene Fischer heute und morgen im Volksparkstadion. Morgen dann auch der Schlager-Move in Hamburg. Und für alle, die keine Lust auf Schlager haben, haben wir ein passendes Alternativprogramm. Pascal mit dabei.
2: Heute startet nämlich zum Beispiel das T-Berg-Fest in Niendorf. Bis Sonntag gibt es da eine Erlebnismeile für die ganze Familie. Es gibt Essen, Trinken, Dosen werfen, den Biergarten, Live-Musik. Und meine Eltern, heute geht es da um 11 Uhr los, morgen schon um 10 Uhr, jeweils bis Mitternacht und am Samstag dann von 9 bis 18 Uhr. Danach geht ihr heute Abend feiern und zwar im Halo Club auf der Großen Freiheit. Da findet nämlich die Hannah Montana Party mit Miley Cyrus statt. Lieben wir doch alle, geht schon los um 23 Uhr auf dem Kiez.
0: Da kommt die echte Miley Cyrus.
2: Da kommt die echte, ja. Die tritt da heute auf.
0: Habe ich gar nicht mitbekommen. Nee,
3: deine echten Eltern kommen nach Niendorf.
2: Die kommen, ja, genau.
3: Stehen die da rum als
2: nee, die wollen heute Abend sich mit Freunden treffen. Ja,
0: bitte.
2: Ja.
0: Schön.
3: Morgen Abend geht's da groß feiern bei der Pink Inc. im Café. Schöne Aussichten, war ich auch schon häufig, ist immer super. Und Location ist dieses Mal natürlich auch geil. Es ist nämlich auch Open Air. Geht los um 23 Uhr im Planten und Blumen Gorch Vogwall 4. Und wo ihr uns garantiert nicht treffen werdet, wohl oder übel bei der Ladies Night Bar Tour. Aber es ist cool, eben für alle Ladies. Da geht es durch verschiedene Bars und Clubs. Ihr könnt sogar die Schlangen skippen. Startet um 21 Uhr auf der Ribberbahn.
0: Ja, und Sonntag Tradition. Erstmal schön shoppen auf dem Flohmarkt. Das geht am Großneumarkt am Sonntag. 9 Uhr geht's da los. Da findet ihr garantiert ein paar Schnäppchen, Schätzchen, die dann zu Hause wieder bei euch dann einstauben werden. Und danach geht's dann zur Cowgirls und Rainbow Ausstellung mit Kaffee und Kuchen. Findet in der Honigfabrik ab 15 Uhr statt. Findet ihr da in der Industriestraße 125 bis 131.
3: Boah, 6 Hausnummern, das muss eine große Fabrik sein.
0: Mhm.
3: So, ihr wisst Bescheid, was geht. Abgesehen von Schlager, macht was Schönes aus dem Wochenende. Und ja, ansonsten einfach fliehen nach Köln, Berlin oder München. Da ist auch ganz schön fürs Wochenende.

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2: Freitagmorgen ist es. Wir starten zusammen ins Wochenende. Schön, dass ihr mit dabei seid. Richie und Patrick sind hier.
3: Endlich Freitag, würde ich mal sagen. Tiffany Ahrens gibt's hier gleich mit Vertigo. 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
11: Es ist 8.30 Uhr.
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11: Ja, das Wetter macht mal so eine, also das gute Wetter macht mal so eine kurze Auszeit bei uns in Hamburg. 16 Grad aktuell, 20 wären es heute maximal. Ein bisschen Sonne ist am Himmel, ansonsten viele Wolken und der Wind, der ist auch da. Kurzer Ausblick aufs Wochenende, damit ihr vorplanen könnt. Morgen 13 bis 20 Grad, viel Regen. Sonntag 15 bis 22 Grad, wieder etwas wärmer, aber trotzdem auch noch Regen mit dabei.
12: Auf den Straßen ist momentan nichts gemeldet, außer Rainer, der hat was gesehen. Der hat uns nämlich eine WhatsApp-Sprachnachricht geschickt.
13: Hallo, hab's auch gleich.
14: Rainer hier, moin, euer Mann für den Verkehr ist wieder am Start. Auf der A7 Richtung Norden, also Hamburg Richtung Flensburg, hinter dem Stellinger Tunnel, ungefähr 800, 900 Meter vor der Ausfahrt Eidelstedt, steht ein Blitzer. Da gelten 80, schön dran halten, ansonsten gibt's teure hässliche Schwarz-Weiß-Fotos. Mhm. Und schön aufpassen, das ist ein Dreibein, den sieht man wirklich erst im letzten Moment.
13: Ach, ein Dreibein.
14: Bis dann, ciao, ciao.
12: Oha.
13: Ein besonderer.
12: Dann, ja, aufpassen. Danke dir, Rainer, fürs Bescheid geben. Macht es genau so, wenn ihr auch was gesehen habt. Ihr könnt einfach eine Sprachnachricht schicken an die 040 48 00 197 1. Und für alle Schlagerfans wird es ein ganz aufregendes Wochenende in Hamburg. Pascal jetzt mit dem Studio.
15: Guten Morgen.
12: Helene Fischer im Volksparkstadion und Schlagermove auf dem Heiligen Geistfeld. Boah, du hast die Infos.
15: Völlig verrückt. Heute Abend geht es los mit Helene Fischer im Volksparkstadion. Da spielt sie insgesamt zwei Konzerte, also heute und morgen. Jeweils sind so 50.000 Fans mit am Start. Und du hast es eben gerade schon gesagt, wir sind auch mitten im Schlagermove-Wochenende. Bis zu 300.000 Menschen werden da erwartet. Heute startet quasi die Pre-Party auf dem Heiligen Geistfeld. Und morgen ab 15 Uhr geht es dann auch los mit den Teilnehmerinnen und Teilnehmern und den Trucks auf den Straßen. Axel Anink ist Pressesprecher vom Schlagermove und der hat uns verraten, wo der Umzug in diesem Jahr langläuft.
16: Wie jedes Jahr starten wir am Heiligen Geistfeld aus der Kassi-Chaussee heraus. Wir fahren dann runter Helgoländer Allee zu den Landungsbrücken, dann an der Elbe entlang, Petermühlenweg wieder hoch, um dann über die Reeperbahn zurückzufahren.
15: Deswegen müssen auch viele Straßen gesperrt werden. Die ersten Sperrungen sollen am Samstag ab 12 Uhr beginnen. Die ersten Trucks sollen dann gegen 20 Uhr wieder zurück auf dem Heiligen Geistfeld sein. Die Reeperbahn ist deswegen zum Beispiel auch bis Sonntag um 3 Uhr gesperrt. Dann wird heute wieder im Einzelhandel gestreikt. Verdi hat unter anderem die Beschäftigten von H&M, Ikea, Kaufland und Rewe zum Streik aufgerufen. In der letzten Verhandlungsrunde konnte man sich da leider nicht einigen. Verdi fordert ja 7% mehr Lohn, mindestens aber 225 Euro mehr. Der Vertrag soll dann 12 Monate laufen. Der Handelsverband Nord will in verschiedenen Stufen aber nur insgesamt 3,5% mehr Lohn bei einer Laufzeit von 24 Monaten erhöhen. Die nächste Verhandlungsrunde findet deswegen nächsten Donnerstag statt. Und dann stehen die Bundesliga-Spielpläne fest. Der HSV muss zuerst auswärts gegen den BVB ran. Das erste Spiel bei St. Pauli ist zu Hause gegen die Spielvereinigung Greuther Fürth. Und dann gibt's auch ziemlich schnell wieder das Nordderby. St. Pauli spielt schon am zweiten Spieltag gegen Kiel. Der HSV hat ein bisschen mehr Zeit. Der muss am 10. Spieltag gegen Bremen ran.
11: Danke dir.
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0: Und hier sind Reggie und Patrick. Denn Julia macht Babypause.
12: Und zum Start ins Wochenende gibt's bei uns natürlich immer die besten neuen Hits. Ganz entspannt reinkommen in euren Freitagmorgen. Dazu gibt's hier gleich zum Beispiel unglaublich starke Nummer von Benson Boone. Sorry, I'm here for someone else.
11: Oh yes, jetzt aber erstmal Tiffany Harris mit Vertigo. Auch ein schöner Song. Kommt gut rein ins Wochenende mit uns.

0: Immer die besten neuen Hits bei Energy, Leonie Gleichner und Callum Scott mit Stay.
1: So, Hamburg feiert den Schlagermove am Wochenende. Auch was. Aber richtig gefeiert wird in den USA. Morgen, 4. Juli, Independence Day. Mhm. Dieses Jahr 250. Geburtstag der USA. Heute auch noch Taylor Swift. Von ihr wiederum der Lieblingstag ist der Independence Day. Also es ist ein tolles Wochenende für die Amis. Aber warum feiert man das eigentlich? Und wie feiert man das eigentlich? Das verrät uns unser Geschichtsexperte, Historiker, Professor Dr. Richard Krug.
0: Am 4. Juli 1776 wurde die Unabhängigkeitserklärung unterschrieben. Die nordamerikanischen Kolonien lösten sich damit vom britischen Königreich. Deshalb gibt es den Independence Day, Tag der Unabhängigkeit. Das muss natürlich gefeiert werden mit Feuerwerk. Eine Milliarde Dollar geben die Amerikaner dafür jedes Jahr aus. Danke für diese Soundeffekte. Außerdem wird gegessen, am liebsten Hotdogs. 150 Millionen Stück werden nur an diesem Tag gefuttert. Typisch Amerika, es gibt ein Hotdog-Wettessen in New York. Der Rekord 76 Stück in 10 Minuten.
1: Oh, mein Bauch tut weh.
0: Absolut filmreif, Patrick, das warst du natürlich damals, ne? Apropos Filme, Hollywood hat den Independence Day verfilmt. Und wie ehrt man diesen historischen Tag? Will Smith verprügelt Aliens und bam, im Hintergrund bam, bam. Weht die amerikanische Flagge. God bless America.

0: Freitagmorgen, wir haben gute Laune, denn das Wochenende steht vor der Tür. Klopf, klopf, macht es, wir lassen's herein.
1: Und wie könnte man das Wochenende besser feiern als mit dieser Nummer hier, mit diesem Hit? Einfach Juli, perfekte Welle. Guten Morgen, ihr seid bei Energy.

0: Freitagmorgen, 10 vor 9. So gute Musik gibt's natürlich nur bei uns. Und damit machen wir gleich auch weiter. Milo und My Lucky Day wartet schon in der Playlist.
1: Ist die beste Kita Deutschlands vielleicht in Hamburg?
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1: Und da gibt's tolle News für alle Eltern, die noch nicht so ganz wissen, in welche Kita ihr Kind gehen soll. Vielleicht ja in die Barmbecker Kita Feuerwache. Die ist nämlich unter den Top-Favoriten für den deutschen Kita-Preis. Besonders, dass die Kita an der Kita ist, dass die Kinder selbst entscheiden können, was sie am Tag machen wollen. Das Motto lautet Demokratie von Anfang an. Im Morgenkreis wird gemeinsam abgestimmt, was gemacht wird. Dabei werden die Aufgaben verteilt. Ein Kind führt tatsächlich auch Protokoll und ein anderes achtet auf die Zeit. Und dann wird gewählt. Es gibt ja keine festen Gruppen, sondern nur Wahlmöglichkeiten, was man eben an dem Tag machen möchte. Und jetzt ist die Kita im Finale und damit schon unter den 8 besten Kitas Deutschlands. Wir drücken natürlich die Daumen, dass denn der Pokal auch nach Hamburg geht.
0: Yay! Ja, unser knapp 3 Wochen ist endlich wieder die Zugstrecke zwischen Hamburg und Berlin frei. Waren ja monatelang Baustelle und die Fahrten haben so bis zu einer Stunde länger gedauert. Das ist ja schon alles weg, aber in den letzten Tagen konnte der ICE da noch nicht Vollgas geben. Da mussten noch technische Systeme getestet werden, ganz in Ruhe. Aber ab sofort geht's über den größten Teil der Strecke wieder schön mit 230 km/h, also wirklich Highspeed nach Berlin. Dann ist man im besten Fall tatsächlich auch schon in einer Stunde und 47 Minuten wieder in Berlin.
1: Yay!
0: Ja, vorausgesetzt, der Zug fällt nicht aus.
1: Ja, oder wir haben irgendwie Witterungsbedingungen.
0: Ja, oder eine Türstörung.
1: Oder verspätetes Personal aus einer vorherigen Fahrt.
0: Ja, oder Klimaanlage ist kaputt. Oder.
3: Hier ist Milo und ihr hört meinen Single My Lucky Day.

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3: Na, was macht das mit dir?
4: Och, ich freue mich aufs Wochenende einfach. Das macht das mit mir. Gleich geht's hier richtig gut weiter. Ihr seid bei Energy. Und wir haben immer die besten neuen Hits für euch. Alex Warren haben wir gleich.
3: Ist korrekt.
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3: So, kurzes Brötchen runtergeschluckt und dann ist es 9 Uhr.
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3: Mit 17 Grad am Freitagmorgen. 20 kriegen wir heute maximal. Dazu ein Mix aus Sonne und Wolken am Himmel. Die Wolken überwiegen tatsächlich und ein Wind, eine steife Brise in Hamburg. Ausblick aufs Wochenende. Morgen 13 bis 20 Grad. Viel Regen dabei. Sonntag 15 bis 22 Grad. Ebenfalls viel Regen.
4: So, und dann schauen wir mal auf die Straßen. Hier bitte aufpassen auf der A7 Hannover Richtung Hamburg. Zwischen Vlehstedt und Marmsdorf liegt verlorene Ladung auf der Fahrbahn.
3: Hast du jetzt gerade bis zu mir rüber gespuckt? Vlehstedt?
4: Vlehstedt? Weiß ich nicht. Vielleicht tropft es auch von der Decke.
3: Das kann auch sein.
4: Da ist meine Leistung von hier. Also, und ebenfalls vorsichtig müsst ihr sein auf der A261 Richtung A7 zwischen Tötensen und Marmsdorf-Lyrade liegt ebenfalls verlorene Ladung. Was ist denn da bitte schön los heute Morgen? Wenn ihr noch was seht, sagt Bescheid. Die Nummer ist 040 48 001 97 1. Kommt gut und sicher ans Ziel. Ja, und damit rüber zu Pascal. Am Wochenende heißt's wieder Hossa, Hossa, denn der Schlagermove rollt durch Hamburg. Pascal, Du bist schon Feuer und Flamme. Du
15: musst leider arbeiten, richtig, hast du schon gesagt. Ich muss leider arbeiten, aber ich hätte richtig Lust. Heute Abend geht es nämlich los mit der Premiere vom Schlager Move in Concert Open Air auf dem Heiligen Geistfeld. Das findet erstmal statt. Dafür braucht man aber auch Tickets. Das klassische Schlager Move Feeling gibt es dann aber morgen. Da werden wieder 300 bis 400.000 Menschen auf den Straßen erwartet. 50 Trucks sind für den Umzug angemeldet. Und die bewegen sich dann gemeinsam ab 15 Uhr vom Heiligen Geistfeld über den Millerntorplatz, die Hafenstraße und die Reeperbahn wieder zurück zum Heiligen Geistfeld. Axel Anning ist Pressesprecher vom Schlagermove und der hat uns gestern verraten, was die Besucherinnen und Besucher sonst noch so beachten sollen.
16: Ja, jetzt haben wir Glück, dass das Wetter nicht ganz so heiß wird wie am vergangenen Wochenende. Insofern, auch wenn die Sonne scheint, lieber mal einen Schattenplatz aufsuchen und sich an der Strecke bestmöglich verteilen. Man muss ja nicht da stehen, wo alle stehen. Man kann auch mal 5 Meter weitergehen, um sich ein bisschen Platz und Luft zu verschaffen. Aber dafür ist eigentlich genügend Raum.
15: In diesem Jahr gibt es übrigens auch 500 extra Klos entlang der Strecke. Damit wollen die Veranstalter Wildpinkeln verhindern. Und die Spielplätze entlang der Strecke werden teilweise von einem extra Sicherheitsdienst bewacht. Dann gibt es am Wochenende auch noch Sperrung auf der Autobahn. Heute Abend wird die A1 Richtung Bremen zwischen Stillhorn und Harburg gesperrt. Bis Montagmorgen führt die Umleitung dann über die B75. Da muss jetzt am Wochenende nämlich an dem Ersatzbau der Süderelbbrücke gebaut werden. Die Elbbrücken sind ja marode und müssen langfristig ersetzt werden. Und dann ging es jetzt doch schneller als gedacht. Nachdem wir bei der Fußball-WM raus sind, hört Julian Nagelsmann offenbar als Bundestrainer auf. Das berichten Bild und Sky. Offiziell bestätigt ist das Ganze noch nicht, aber laut den Berichten soll sich der DFB mit Nagelsmann auf eine Trennung geeinigt haben, inklusive einer Abfindung von 7 Millionen Euro.
3: Oh,
15: das ist wirklich entspannt, ne?
3: Wahnsinn, das hätte ich auch gern.
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18: Hallo,
4: guten Morgen. So, hier gibt's gleich neue Musik, dann ist es Freitag. Das bedeutet Energy New Hits Friday. Da haben wir was, ganz Neues.
3: Von Sienna Spiros.
4: Sienna Spiros hat neue Musik rausgebracht. Hören wir gleich rein, direkt nach Harry Styles und Kamerad ist auch noch mit in der Playlist.
3: Und jetzt erstmal entspannt wach werden mit Alex Warren und Fever Dream. Kommt gut rein in euer Wochenende. Schönen Freitag euch.

Newcomerin überhaupt, würde ich sagen, Sienna Spyro. Mit Great Expectation hat sie einen neuen Song am Start. Über Hoffnung, Herzschmerz und all die Gefühle dazwischen. Passend dazu heute natürlich auch das Musikvideo rausgekommen. Und ihre komplette Volt-Tournee, die ist auch schon ausverkauft. Also es läuft bei ihr richtig. Wir hören rein in die neue Nummer. Das ist Sienna Spyro mit Great Expectation. Immer die besten neuen Hits bei Energy. Wir wünschen euch einen wunderschönen Morgen.

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0: Patrick auch so ein kleiner Mr. Know-it-all, so will ich ihn gerne hier nennen. Kleiner,
1: spricht er jetzt die Eifersucht oder das Lob?
0: Ein kleiner Klugscheißer, Besserwisser bist du manchmal. Muss man auch mal sagen. Genau. Ja, du weißt auf jeden Fall, welcher Song hier gleich nach dem Update läuft.
1: Das ist richtig. Ich schaue mal eine Glaskugel und da steht Dermot Kennedy mit Funeral.
0: Ich bin beeindruckt. Ich bin beeindruckt.
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1: Gleich halb 10.
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1: Ich gucke gerade mal um mich herum. Zweimal lange Hose und ich habe eine kurze Hose an. Ich bin heute mutig gewesen. Vielleicht auch etwas zu mutig.
0: Aber siehst du hier
1: mutig.
0: Bei mir am Knie? Warte, das siehst du nicht so richtig. Ich habe mich gestern auf die Couch gelegt. Hier oben bist du. Auf die Couch gesetzt.
1: Nein, hast du die Hose aufgemacht?
0: Und die Hose ist aufgerissen. Jetzt habe ich hier so einen coolen Riss am Knie, aber der soll eigentlich nicht da sein. Ja.
1: Andere Leute zahlen Geld dafür, damit sie Risse in der Hose haben. Und du
0: brauche eine neue Jeans.
1: Ja, und ein bisschen abnehmen am Bein, bitte.
0: Ja,
1: genau, 17 Grad aktuell, um zum Wetter zurückzukommen. 20 kriegen wir heute noch. Dazu ein Mix aus anderen Wolken und ein bisschen windig ist es.
0: Wir schauen auf die Straßen. Hier ist nichts gemeldet. Freie Fahrt für euch. Wenn ihr was sehen solltet, Staus oder Blitzer, dann sagt Bescheid. Die Nummer ist 040 48 001 97 1. Kommt gut und sicher ans Ziel. Wir bleiben nochmal beim Thema Verkehr. Da gibt's jetzt nämlich einen wichtigen Meilenstein bei dem Bau des Lärmschutztunnels auf der A7 in Altona. Pascal dafür gerade mit dem Studio.
17: Guten Morgen.
0: Wie ist denn der Stand der Dinge?
17: Gefühlt wird schon immer an dieser Tunnelröhre gebaut. Ich habe eben mal geguckt, 2021 hat man mit dem Bau aber erst begonnen. Heute will man jetzt endlich den Rohbau für den Lärmschutztunnel in Richtung Süden fertigstellen. Da muss jetzt nur noch ein kleines letztes Stück betoniert werden. Danach ist das Stück zwischen Volkspark und der Elbe fertig.
1: Cool.
17: In der zweiten Jahreshälfte soll der komplette Verkehr dann in die Röhre verlegt werden. Und dann ist's ruhig im Hamburger Westen. Jetzt muss in den Rohbau aber noch die ganze Technik rein. Dazu zählt zum Beispiel die Betriebs- und Verkehrstechnik. Und es müssen noch so 2500 Kilometer Kabel verlegt werden. Die zweite Röhre soll dann aber nicht ganz so lange dauern. Damit will man 2029 schon fertig sein. Und dann soll's einen Grünzug auf dem Dach geben. Dann soll ab August die Alkoholverbotszone am Hauptbahnhof erweitert werden. Vom Zopp über den Hauptbahnhof bis hinter den Hansaplatz darf dann öffentlich kein Alkohol mehr getrunken werden. Wer doch erwischt wird, der muss beim ersten Mal 40 € Strafe zahlen. Bei wiederholten Verstößen kann es sogar bis zu 200 € kosten. Diese Regel hat man getroffen, weil man festgestellt hat, dass viele Körperverletzungen und Straftaten auf den Alkohol zurückzuführen sind. Die Verbotszone wird jetzt ein Jahr getestet. Danach soll mit den Anwohnern Anwohnerinnen und Anwohnern über eine eventuelle Verlängerung gesprochen werden. Und dann könnte es auch ein Kioskverkaufsverbot in diesen Straßen geben. Und dann stehen die Bundesliga-Spielpläne fest. Der HSV muss zuerst auswärts gegen den BVB ran. Das erste Spiel bei St. Pauli ist zu Hause gegen die Spielvereinigung Greuther Fürth. Und dann gibt es auch ziemlich schnell wieder das Nordderby. St. Pauli spielt schon im zweiten Spieltag gegen Kiel. Der HSV hat ein bisschen mehr Zeit. Der muss am 10. Spieltag dann gegen Bremen ran.
1: Danke dir, lieber Pascal. Gleich neue Musik von Fastboy, Felix und Lukas in der Playlist mit Beautiful Life.
0: Ja, vorher ist zum Beispiel noch Jennifer Lopez mit David Guetta am Start. Wir hören Nico Santos mit All Time High. Und das ist der mit Kennedy mit Funeral bei Energy. Immer die besten neuen Hits. Guten Morgen. 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
4: Ja, Breaking News von der Fußballfront. Nachdem wir bei der WM ein bisschen reingeschissen haben, gab es ja immer wieder die Diskussion, ob Trainer Julian Nagelsmann bleibt oder nicht. Jetzt ist es aber offensichtlich sicher, dass Julian Nagelsmann zurücktreten wird. Das berichtet Bild und Sky. Der DFB soll ihm eine Frist bis Montag gesetzt haben, selbst zurückzutreten. Ansonsten kickt der DFB ihn raus. Aber auch mit einer saftigen Abfindung. 7 Millionen Euro soll er wohl bekommen. Ist übrigens auch sein Jahresgehalt.
5: Geisteskrank.
6: Ich hätte auch gerne mal so eine Abfindung, wenn ich hier gehe. Dann gilt am Wochenende natürlich...
7: Ossa! Ossa!
6: Das wird ein schlagerreiches Wochenende, nämlich. Heute Abend geht's los mit dem Konzert von Schlagerqueen Helene Fischer.
8: Atemlos durch die Nacht.
6: Da gibt's mit Sicherheit auch ganz viel Konfetti im Volksparkstadion. Atemlos durch die Nacht geht's dann auch morgen. Sie spielt da auch nochmal im Volkspark. Und morgen ist dann ja auch noch der Schlager-Move rund ums Heiligengeistfeld. Und in der Innenstadt geht's dann richtig schön ab. Bis zu 300.000 Menschen werden da erwartet. Die große Parade startet dann morgen um 15 Uhr.
4: Na, jeder, der sich das geben möchte, viel Spaß.
5: Und nicht nur in der Innenstadt werden Straßen gesperrt, sondern auch auf der Autobahn. Heute Abend wird die A1 Richtung Bremen zwischen Stillhorn und Harburg gesperrt. Bis Montagmorgen führt die Umleitung dann über die B75. Da muss jetzt am Wochenende nämlich ein Ersatzbau der Süderelbbrücke daran gebaut werden. Und morgen früh wird die U2 zwischen Billstedt und Mümmelmannsberg gesperrt. Da muss in der Abstellanlage Billstedt etwas repariert werden. Ein Ersatzverkehr mit Bussen ist eingerichtet. Da müsst ihr aber 20 Minuten länger Zeit einplanen.
6: Gut zu wissen. Wir starten jetzt in die 10 jetzt am Stück mit Alex Warren Eternity und euch ein schönes Wochenende.
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Manche Dinge können einfach nicht schiefgehen. Energy Star Michael Patrick Kelly und Gentleman haben eigentlich voll verschiedene Musikrichtungen, die sie bedienen. Aber wenn sie zusammentreffen, dann harmoniert. Hört selber, hier ist Wildfire. 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
11: Im Studio Anna Löwer. Julian Nagelsmann tritt nach dem WM-Debakel offenbar als Bundestrainer zurück. Das berichten die Bild-Zeitung und Sky. Deutschland war am Montag im 16. Finale an Paraguay gescheitert. Als wahrscheinlicher Nagelsmann-Nachfolger gilt Ex-Liverpool-Trainer Jürgen Klopp. Vor dem AfD-Parteitag am Wochenende in Erfurt befürchtet die Gewerkschaft der Polizei einen möglichen Mangel an Einsatzkräften. Einzelne Bundesländer könnten zugesagte Kräfte wegen eigener Einsatzlagen kurzfristig doch behalten, so GdP-Chef Kopelke in den Funke-Zeitungen. Die Polizei rechnet mit bis zu 50.000 AfD-Gegnern in Erfurt. Ärztevertreter laufen Sturm gegen die Pläne der Bundesregierung für die Krankschreibung. Union und SPD wollen eine verpflichtende Krankschreibung ab dem ersten Tag und die telefonische Krankschreibung abschaffen. Das wird für eine Überlastung der Praxen sorgen, heißt es etwa vom Hausärzteverband. Portugal, Spanien und die Schweiz stehen bei der Fußball-WM im Achtelfinale. Die Portugiesen setzten sich gegen Kroatien mit 2:1 durch. Spanien gewann gegen Österreich mit 3:0 und die Schweiz war mit 2:0 gegen Algerien erfolgreich.

0: 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Wer von euch erinnert sich noch an das legendäre Fire-Festival? 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Das Fire-Festival auf den Bahamas, geplant von Billy McFarland und Rapper Ja Rule als exklusives Luxus-Event für die Reichen und Schönen. Influencer haben 2017 bis zu $100.000 hingeblättert. Das Problem war, alles war gelogen. Statt Luxusvillen und Gourmetessen gab es für die Gäste nur durchnässte Katastrophenzelte, trockenes Toastbrot mit Scheibenkäse und eine gehende Leere, denn von den Künstlern ist niemand aufgetaucht. Gründer Billy McFarland ist in Knast gelandet, für 4 Jahre. Und das Beste, er ist wieder frei und plant aktuell tatsächlich Fire Festival 2. Unfassbar aber wahr. Die ganze Story gibt's auf Netflix. 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

würdet ihr euer Budget für ein Musikvideo verballern? Energy-Star Christo Sarandi hat einfach seine Kamera gepackt, ist mit seinem besten Freund nach Ibiza geflogen und hat ihren Urlaub mitgefilmt. 3 Fliegen, 1 Klatsche. Geiler Urlaub, gutes Musikvideo und lebenslange Memories. Passend dazu jetzt der Track Good Old Days. 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
1: Uhr, Freitagvormittag, heute mit Mia Mani, gleich Sienna Spyro mit ihrer neuen Nummer Great Expectation. In 10 Minuten jetzt Tiffany Harris mit Vertigo.

0: Thank you, DJ.
1: Heute ist wieder Freitag, heute wieder richtig.
2: Lieben wir genau deshalb. Heute ist Freitag, heute kommt neue Musik, zum Beispiel Mark Forster, Becky Hill, Juste, Gail. 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Wir konzentrieren uns jetzt auf Sienna Spyro, sehr nice Künstlerin und passend zum Titel habe ich sehr hohe Erwartungen an den Track. Hier ist Great Expectations, Energies an, immer die besten neuen Hits. Immer.

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17: Im Studio Anna Löwer. Nach dem WM-Aus tritt Bundestrainer Nagelsmann offenbar zurück. Das berichten Bild und Sky. Das DFB-Team war im 16. Finale an Paraguay gescheitert. Nagelsmann hatte einen Rücktritt zunächst ausgeschlossen. Gestern gab es in der Sache ein Krisentreffen in der DFB-Zentrale. Unionsfraktionschef Spahn verteidigt die Attestpflicht gegen immer lautere Kritik. Er sagte im ZDF, wer morgens nicht wirklich krank ist, entscheidet sich dann im Zweifel vielleicht doch fürs Arbeiten. Ärztevertreter warnen davor, dass die Praxen durch die Regelung aus allen Nähten platzen. Erfurt bereitet sich auf den Proteststurm gegen den AfD-Parteitag morgen vor. Um die 50.000 Demonstranten werden erwartet. Viele davon haben sich zum Ziel gesetzt, die Veranstaltung zu blockieren. Mehrere tausend Polizisten sind im Einsatz, um die Wege für die Delegierten freizuhalten. Wird in New York heute die Promi-Hochzeit des Jahres gefeiert? Schon seit Tagen gibt es Gerüchte, dass Superstar Taylor Swift und Football-Profi Travis Kelce Ja sagen und das im berühmten Madison Square Garden feiern. Offiziell bestätigt ist das bisher nicht.

0: Ahornsirup, Poolnudeln und ein Gruselkalender. Hier sind unsere Highlights der Woche. Energies an, immer die besten neuen Hits. Jeden Tag haben wir gute Neuigkeiten für euch. Heute sind es sogar 3 Stück und die präsentiert euch jetzt unsere Kollegin Annika.
1: Ja, Manni, erstmal gibt's jetzt nämlich Ahornsirup für alle, denn Kanada wird nächstes Jahr offiziell beim Eurovision Song Contest teilnehmen.
0: Ahornsirup lieben wir. Kanada hat für mich nicht viel mit Europa zu tun, aber geil.
1: Gut, dann bleiben wir mal in Europa. Bremen hat die Hitze nämlich richtig genutzt. 434 Menschen waren gleichzeitig mit einer Poolnudel im Schwimmbecken.
0: Okay.
1: Und das gab dann sogar einen Eintrag ins Guinness Buch der Weltrekorde.
0: Es gibt so unnötige Weltrekorde.
1: So, jetzt wird's aber zum Schluss noch ein bisschen gruselig, denn Heidi Klum freut sich mit uns auf Halloween.
0: Okay.
1: Sie hat nämlich einen Gruselkalender entworfen. 31 Türchen hat der, die sollen im Oktober dann die Wartezeit auf Halloween verkürzen.
0: Mhm.
1: Und den gibt's dann online für nur schlappe 70 Euro.
0: 70 Euro?
1: Jo.
0: Annika, wie stehst du zu Halloween?
1: Es ist mir völlig egal.
0: Darf ich ehrlich sein?
1: Ja.
0: Mir reicht's mit dieser Halloween-Propaganda von Heidi Klum. Ich weiß nicht, was wir mit Halloween jetzt schon haben. Wir haben gerade Anfang Juli.
1: Ja.
0: Und Halloween ist irgendwann im Oktober, November. Können wir nicht den Sommer genießen?
1: Leute, genießt den Sommer. Ansage.
0: Genau. Was Sie sagen.
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gibt so Songs, die kennt jeder. Da kann auch eigentlich jeder mitsingen oder mitfühlen. Die liefen schon überall, Auto, im Club, in der Fankurve, im Stadion. Ihr hört schon die legendären Töne im Hintergrund. Wir gehen direkt rein. Hier ist The White Stripes mit Seven Nation Army. 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
1: Uhr mittags, heute mit mir, Armani, und wir cruisen langsam Richtung Wochenende. Milo mit Forever Young in 10 Minuten, jetzt Kygo mit Save My Love.

Energy Star Milo hat eine Superkraft, und zwar Sprachen. Er spricht fließend Niederländisch, Französisch, Englisch und Deutsch. Bedeutet, egal wo er auftritt, er kann immer mit seinen Fans connecten. Ist eine richtig geile Sache. Und jetzt hören wir seine Musik. Hier ist Forever Young, Energy's an, immer die besten neuen Hits.

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10: Im Studio Anna Löwer. Julian Nagelsmann tritt nach dem WM-Debakel offenbar als Bundestrainer zurück. Das berichten die Bild-Zeitung und Sky. Deutschland war am Montag im 16. Finale an Paraguay gescheitert. Als wahrscheinlicher Nagelsmann-Nachfolger gilt Ex-Liverpool-Trainer Jürgen Klopp. Unionsfraktionschef Spahn verteidigt die Attestpflicht gegen immer lautere Kritik. Er sagte im ZDF, wer morgens nicht wirklich krank ist, entscheidet sich dann im Zweifel vielleicht doch fürs Arbeiten. Ärztevertreter warnen davor, dass die Praxen durch die Regelung aus allen Nähten platzen. Seit Wochen wird über die Hochzeit von US-Superstar Taylor Swift und Football-Profi Travis Kelce spekuliert. Jetzt haben in New York offenbar die Feierlichkeiten begonnen, im Madison Square Garden. Ein Großaufgebot der Polizei sichert das Ganze ab. Bei der Fußball-WM trifft am Abend zunächst Australien auf Ägypten. Danach spielt Titelverteidiger Argentinien gegen Außenseiter Kap Verde und Kolumbien gegen Ghana. Vergangene Nacht hatten sich Spanien, Portugal und die Schweiz fürs Achtelfinale qualifiziert.

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1: Ohne viel reden, Leute.
2: Wir gehen rein.
1: Energy ist an, immer die besten neuen Hits. Erster Freitag des Monats. Heute Abend wird Party gemacht. Keiner kann mich stoppen. Das Einzige, was jetzt noch fehlt, ja, und die braucht ihr auch, ist die richtige Musik für so eine richtig schöne Sommernacht.

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Full-Circle-Moment für Energy-Star Sky Newman. Früher riesen One-Direction-Fan gewesen, heute hat sie den gleichen Manager wie Harry Styles und war auch schon Opening-Act bei seiner Tour in Sydney. Was ist das denn für eine geile Geschichte? Jetzt hören wir ihren Track Man of the House, Energy's an, immer die besten neuen Hits.

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1: 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Radio 13 Uhr, ich bin Armani, heute für euch am Start. In 10 Minuten hören wir Sienna Spyro mit Great Expectation. Jetzt Miles Smith, Niall Horan mit Drive Safe.

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14: Im Studio Anna Löwer. Jetzt ist es offiziell. Julian Nagelsmann ist nicht mehr Bundestrainer. Nach dem WM-Aus haben sich der 38-Jährige und der DFB auf eine Vertragsauflösung geeinigt. Außerdem teilt der DFB mit, dass man jetzt mit Jürgen Klopp darüber sprechen wird, ob er den Posten übernimmt. Die Debatte über die Krankschreibungspläne von Schwarz-Rot geht weiter. Unionsfraktionschef Spahn hat das Ganze nochmal verteidigt und im Ersten von einem fairen Kompromiss gesprochen. Ärztevertreter halten die Attestpflicht ab dem ersten Krankheitstag für eine schlechte Idee. Erfurt bereitet sich auf den Proteststurm gegen den AfD-Parteitag morgen vor. Um die 50.000 Demonstranten werden erwartet. Viele davon haben sich zum Ziel gesetzt, die Veranstaltung zu blockieren. Mehrere tausend Polizisten sind im Einsatz, um die Wege für die Delegierten freizuhalten. Bei der Fußball-WM trifft am Abend zunächst Australien auf Ägypten. Danach spielt Titelverteidiger Argentinien gegen Außenseiter Kap Verde und Kolumbien gegen Ghana. Vergangene Nacht hatten sich Spanien, Portugal und die Schweiz fürs Achtelfinale qualifiziert.

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1: Uhr. Ich bin Armani, für euch am Start mit guter Musik. Taylor Swift in 10 Minuten, jetzt Somber mit Homewrecker.

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1: Du kannst nicht immer
2: 17 sein.
1: Korrekt. 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
2: Du komm, geile komm, Sau.
1: Sag es. Ja.
2: Ist das wirklich der Text?
1: Das ist, ja, okay. Also geht noch weiter. Aber okay. das würdest du dann quasi mitkrönen.
2: Ja, ja, ja.
1: Dann auch ganz wichtig, ich habe einen...
2: Was meinst du damit?
1: Ich habe ein Bordell, könnte man auch sehen.
2: Ach so, und meine Mama heißt Laila.
1: Du hast mich...
2: 1000 Mal belogen.
1: Richtig. Und glaub mir, ich...
2: liebe das Leben.
1: Ja, Richard ist spät. Sehr schön.
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14: Im Studio Nanju Kuhlmann. Jetzt ist es offiziell. Julian Nagelsmann ist nicht mehr Bundestrainer. Nach dem peinlichen WM-Aus haben sich der 38-Jährige und der DFB auf eine Vertragsauflösung geeinigt. Außerdem teilt der DFB mit, dass man jetzt mit Jürgen Klopp darüber sprechen wird, ob er den Posten übernimmt. Die Debatte über die Krankschreibungspläne von Schwarz-Rot geht weiter. Unionsfraktionschef Spahn hat das Ganze nochmal verteidigt und im Ersten von einem fairen Kompromiss gesprochen. Ärztevertreter halten die Attestpflicht ab dem ersten Krankheitstag für eine schlechte Idee. In Deutschland sind die E-Auto-Neuzulassungen im Juni durch die Decke gegangen. Über 84.000 wurden neu zugelassen, ein Plus von 80% gegenüber dem Vorjahresmonat. Gründe dafür sind die hohen Kraftstoffpreise und die staatliche Kaufprämie. Vor dem AfD-Parteitag am Wochenende in Erfurt befürchtet die Gewerkschaft der Polizei einen möglichen Mangel an Einsatzkräften. Einzelne Bundesländer könnten zugesagte Kräfte wegen eigener Einsatzlagen kurzfristig doch behalten, so GdP-Chef Kopelke in den Funke-Zeitungen. Die Polizei rechnet mit bis zu 50.000 AfD-Gegnern in Erfurt.

0: 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Wer von euch erinnert sich noch an das legendäre Fire-Festival? Falls nicht, hier mein kurzer Recap für euch. Das Fire Festival auf den Bahamas, geplant von Billy McFarland und Rapper Ja Rule als exklusives Luxus-Event für die Reichen und Schönen. Influencer haben 2017 bis zu $100.000 hingeblättert. Das Problem war, alles war gelogen. Statt Luxusvillen und Gourmetessen gab es für die Gäste nur durchnässte Katastrophenzelte, trockenes Toastbrot mit Scheibenkäse und eine gehende Leere, denn von den Künstlern ist niemand aufgetaucht. Gründer Billy McFarland ist in Knast gelandet, für 4 Jahre. Und das Beste, er ist wieder frei und plant aktuell tatsächlich Fire Festival 2. Unfassbar, aber wahr. Die ganze Story gibt's auf Netflix. Unbedingt abchecken. 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

Hits in den letzten Tagen hat uns alle fertig gemacht. Einen hat es besonders getroffen, Energy Star Malik Harris. Der zeigt auf Instagram, wie er anstatt seine Blumen mit der Gießkanne zu gießen, sich selber gießt. Die Blumen dachten sich wahrscheinlich, lass für uns auch noch was übrig. Aber naja, wir hören jetzt seine Musik. Hier ist Lie to Me. 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
1: Und wir starten rein in euren Freitagnachmittag. Ich bin's, Emily. Hallo. Gleich mit brandneuer Musik, die heute frisch rausgekommen ist von Sienna Spyro. Vorher machen wir ein bisschen Party mit Bebe Rexha.

0: 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And I'd like to say timeless. I really hope these songs stick around. I spent a lot of time on them.
1: Also, sie sagt achtsam, melancholisch und vor allem zeitlos. Das war ihr sehr, sehr wichtig. Und ich finde, genau das trifft auch auf diesen Song zu. Wir hören jetzt Great Expectation von Sienna Spiro bei Energy. Immer die besten neuen Hits. Schönen Freitag.

0: 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Heute ist wirklich ein ganz, ganz besonderer Tag für uns Swifties. Ja, Taylor Swift heiratet heute mit Travis Kelce. Es ist wirklich schön. Ja, ich bin zwar nicht eingeladen, sie kennt mich zwar nicht, trotzdem kann ich mich aber für Taylor freuen. Ich meine, sie ist meine Lieblingskünstlerin und ich bin so gespannt, wie die Hochzeit aussehen wird, wo sie stattfindet, wer alles eingeladen ist, was da alles abgeht. Ja, das könnt ihr natürlich Montagmorgen bei Energy am Morgen erfahren. Richie und Patrick, die geben euch alle Details. Wie war das Essen? Welche Promis waren am Start? Hat sie überhaupt Ja gesagt? Wir werden natürlich alles hören um 20 vor 7 bei Energy am Morgen.
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0: Gleich 3:30.
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0: Ja, man könnte denken, Anfang Juli, da wird's bestimmt warm. Nee, nicht bei uns in Hamburg. 18 Grad haben wir gerade. Dazu ist es auch extrem windig. Also wirklich so kalt, dass ihr auch Jacke und Pulli braucht, wenn ihr mich fragt. So bleibt es jetzt auch erstmal. Im Laufe des Tages zeigt sich die Sonne ab und zu. Aber eigentlich soll es größtenteils bewölkt bleiben. So, wir gehen rüber auf die Straßen. Hier ist eine Menge los. Fangen wir an auf der A1 Lübeck Richtung Bremen. Da steht ihr 10 Kilometer im Stau. Ab Öjendorf. Rüber auf die A7 Flensburg Richtung Hamburg. 6 Kilometer ab dem Dreieck Nordwest. Es staut sich auch noch auf der A7 Hannover Richtung Hamburg. 7 Kilometer ab Heimfeld. Dann habe ich noch eine Meldung auf der A24 Berlin Richtung Hamburg. 2 Kilometer steht ihr da im Stau ab Jenfeld. Und auf der A25 Richtung Geesthacht. Da steht jetzt 2 Kilometer im Stau ab dem Dreieck Südost. Das war's von mir. Wenn ich noch was verpasst habt, ihr was gesehen habt, dann her damit. Schickt mir gerne eine WhatsApp oder ruft an. Unsere Nummer ist die 040 48 001 971. Ich wünsche euch eine gute und sichere Fahrt. Und alles andere, was noch wichtig ist, gibt's jetzt von Nanyu.
16: Guten Tag. Das deutsche WM-Debakel hat nun erste Konsequenzen. Julian Nagelsmann ist als Bundestrainer zurückgetreten, wie der DFB jetzt mitgeteilt hat. Einen potenziellen Nachfolger hat der Verband bereits im Blick. Man wolle nun das Gespräch mit Jürgen Klopp suchen, heißt es. Unionsfraktionschef Spahn verteidigt die Attestpflicht gegen immer lautere Kritik. Er sagte im Ersten, wer morgens nicht wirklich krank ist, entscheidet sich dann im Zweifel vielleicht doch fürs Arbeiten. Ärztevertreter warnen davor, dass die Praxen durch die Regelung aus allen Nähten platzen. Nach dem Doppelerdbeben in Venezuela steigt die Zahl der Todesopfer weiter. Mittlerweile wurden rund 2600 Leichen gefunden. Noch immer werden etwa 50.000 Menschen vermisst. Venezuela war vergangene Woche Mittwoch innerhalb weniger Sekunden von zwei heftigen Erdbeben erschüttert worden. Für immer mehr Schülerinnen und Schüler in Deutschland starten die Sommerferien und damit für viele auch die Urlaubszeit. Weil ab heute Mittag dann in 9 Bundesländern Ferien sind, warnt der ADAC vor viel Verkehr. Gerade auf den Autobahnen Richtung Küste oder Süden muss mit Staus gerechnet werden.
0: Dankeschön. Und falls ihr auch gerade im Stau steht, keine Sorge, ich habe hier für euch immer die besten neuen Hits und natürlich richtig gute Mucke. Tame Impala und Jenny habe ich gleich mit Dracula. Vorher gibt's auch noch ein bisschen Alex Warren. Und jetzt habe ich für euch Kygo, Khaled und Griffin mit Save My Love.

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Weiter geht's mit einem Banger aus den 2000ern. Polarkreis mit 18 mit Allein Allein. Kennen wir natürlich alle. Wusstet ihr aber, dass es eine niederländische, dänische und komplett englische Version vom Song gibt? Richtig krass. Das Original hören wir aber jetzt hier bei Energy. Schönen Freitag.

0: 16 Uhr, das sind eure 10 Hits am Stück.
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0: So, wir haben hier gleich brandneue Musik von Krista Serendi am Start. Bleibt also dran. Vorher gibt es BTS mit Swim und ich bin's, Emily. Moin!

Wochenende steht jetzt auch endlich kurz vor der Tür. Ich hoffe, ihr habt was Schönes vor. Vielleicht geht's ja für euch zum Schlager-Move. Oder ihr macht's euch einfach ganz entspannt zu Hause. Wir machen uns aber jetzt hier erstmal langsam ready fürs Weekend. Mit neuer Musik von Christa Serrandi. Good Old Days gibt's jetzt immer die beste.

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0: Ich glaube, heute Morgen gab es wirklich den schönsten Moment bei Stadt & Energy. Hörerin Nathalie musste 10 Begriffe schaffen, um 4 Tickets für Niall Horan zu gewinnen. Und tatsächlich hat sie es auch geschafft.
2: 10 Begriffe, Nathalie, damit hast du gewonnen.
3: Jawohl.
2: Geil,
3: danke.
2: Alter, Finne, du hast es richtig gut durchgezogen, richtig spannend. Für dich gibt's 4 Tickets für Niall Horans Dinner Party live on Tour.
3: Oh, ich freue mich so, danke.
0: Ich freue mich auch für Nathalie. Herzlichen Glückwunsch und ganz, ganz viel Spaß bei Niall Horan. Und jetzt sind wir natürlich gespannt, was ihr nächste Woche bei Stadtland Energy gewinnen könnt. Den neuen Preis erfahrt ihr ab Montag, 6 Uhr, bei Energy am Morgen.
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13: 16.27 Uhr.
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13: In Hamburg haben wir 18 Grad und mein Gott, ist das windig draußen. Einfach crazy. Bei dem Wetter braucht man definitiv eine Jacke, vor allem wenn ihr heute nach der Arbeit noch was vorhabt. Also ja, zieht euch bitte warm an. Es bleibt jetzt auch erstmal so windig und bewölkt, soll aber zum Glück heute nicht regnen und ab und zu zeigt sich auch heute die Sonne. Wir gehen rüber auf die Straßen. Vorsicht bitte, in beiden Richtungen auf der A1 Lübeck-Hamburg zwischen Kreuz Bagdeheide und Raststätte Budikate. West liegt ein umgestürzter Baum. Oh Gott, da aufpassen. Und ein paar Staumeldungen habe ich auch noch für euch. Fangen wir an auf der A1 Lübeck Richtung Bremen. 8 Kilometer steht die hier ab Billstedt. Rüber auf die A7 Flensburg Richtung Hamburg. 6 Kilometer im Stau ab dem Dreieck Nordwest. Gegenüber auf der A7 Hannover Richtung Hamburg. 9 Kilometer Stau ab dem Dreieck Südwest. Dann staut es sich auch noch auf der A24 Berlin Richtung Hamburg. 2 Kilometer Stau ab Jenfeld und auf der A25 Richtung Geesthacht. 2 Kilometer Stau da ab dem Dreieck Südost. Das war's von mir. Wenn ihr noch was gesehen habt, dann schickt mir gerne eine WhatsApp oder ihr ruft an. Unsere Nummer ist die 040 48 001 971. Kommt gut und sicher ans Ziel. Und alles, was sonst noch wichtig ist, gibt's jetzt von Nunja.
14: Guten Tag. Jetzt ist es offiziell. Julian Nagelsmann ist nicht mehr Bundestrainer. Nach dem peinlichen WM-Aus haben sich der 38-Jährige und der DFB auf eine Vertragsauflösung geeinigt. Außerdem teilt der DFB mit, dass man jetzt mit Jürgen Klopp darüber sprechen wird, ob er den Posten übernimmt. Die Beschäftigten von Mercedes-Benz wehren sich gegen die Sparpläne des Konzerns. Laut der Gewerkschaft IG Metall haben heute 33.000 Beschäftigte gegen Kürzungen oder eine unbezahlte Erhöhung der Arbeitszeit protestiert. Auch bei anderen kriselnden Autobauern wie VW sind nächste Woche Proteste geplant, heißt es. In Deutschland sind die E-Auto-Neuzulassungen im Juni durch die Decke gegangen. Über 84.000 wurden neu zugelassen, ein Plus von 80% gegenüber dem Vorjahresmonat. Gründe dafür sind die hohen Kraftstoffpreise und die staatliche Kaufprämie. Vor dem AfD-Parteitag am Wochenende in Erfurt befürchtet die Gewerkschaft der Polizei einen möglichen Mangel an Einsatzkräften. Einzelne Bundesländer könnten zugesagte Kräfte wegen eigener Einsatzlagen kurzfristig doch behalten, so GdP-Chef Kopelke in den Funke-Zeitungen. Die Polizei rechnet mit bis zu 50.000 AfD-Gegnern in Erfurt.
13: Dankeschön. Alle reden gerade darüber, dass Taylor Swift und Travis Kelce ja angeblich im Madison Square Garden in New York City heiraten sollen. Aber ich als Swiftie glaube, die Hochzeit, die findet doch gar nicht statt. Warum ich davon überzeugt bin, erzähle ich euch gleich. Jetzt gibt Harrison All the Things She Said.

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3: Energies an am Freitag. Schön Nachmittag. So, Leute, ich bin schon ganz nervös. Ich habe es vielleicht gerade gemerkt. Die Hochzeit des Jahres steht nämlich heute an. Ja, meine ganz persönliche Royal Wedding. Natürlich die von Taylor Swift. Und natürlich Travis Kelce, den dürfen wir natürlich auch nicht vergessen, der heiratet ja auch. Heute Abend sollen die angeblich im Madison Square Garden heiraten, da soll die Hochzeit stattfinden. Gestern gab es wohl dort schon das Rehearsal Dinner, also so ein gemeinsames Abendessen mit Familie und den engsten Freundinnen. So, ich möchte aber jetzt mal ganz ehrlich mit euch sein. Meine unpopular Opinion dazu, ich fände es wirklich ziemlich scheiße, wenn sie im Madison Square Garden heiraten. Ich bin auch der Meinung, dass sie da überhaupt nicht heiraten werden. Leute, ich darf das sagen. Ich höre Taylor Swift seit 13 Jahren. Ich habe einen eigenen Taylor Swift Podcast hier bei Energy. Könnt ihr auch gerne reinhören. Ich glaube und ich finde, ich kenne sie sehr gut. Ich kenne sie nicht persönlich, aber ich kenne sie schon sehr, sehr gut. Und deswegen glaube ich nicht, dass eine Taylor Swift in so einem Mehrzwecksstadion heiraten würde. Das passt nicht zu ihr. Das ist zu viel, zu kitschig, zu extra. Deswegen glaube ich eher, dass Taylor ganz bewusst alle glauben lässt, dass dort geheiratet wird. So richten dann Fans und Paparazzi ihre Aufmerksamkeit auf diesen Ort, während die eigentliche Hochzeit ganz woanders stattfindet. Also an einem Ort, an dem die beiden wirklich ihre Ruhe haben und vor allem auch ihre Privatsphäre haben. Ob ich mit meiner Theorie richtig liege, das erfahren wir vermutlich schon sehr, sehr bald, dieses Wochenende. Swifties, was glaubt ihr? Wo findet die Hochzeit statt? Wer ist eingeladen? Was gibt's zu essen? Wird sie ja sagen? Ich bin mir ziemlich sicher, sie sagt ja. Naja, schreibt mir auf jeden Fall eine WhatsApp. Lass uns drüber quatschen.
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Weiter geht's bei Energy mit Norma Jean Martini. Boah, ich muss sagen, ich bin dezent neidisch auf sie. Sie war nämlich letztens einfach mal im Disneyland Paris. Oh, ich will auch hin. Naja, wir hören sie jetzt mit Encore, Big Dreamers. Immer die besten neuen Hits. Schönen Freitag.

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1: Happy Feierabend und natürlich auch jetzt Happy Wochenende, ihr Lieben. Genießt es auf jeden Fall. Und wenn ihr gerade auf dem Heimweg seid, starten wir direkt rein in den Energy New Hits Friday. Heute ist das neue Album von Sienna Spyro rausgekommen. Da hören wir auch gleich mal direkt rein. Vorher gibt es noch für euch Alex Warren und ich bin's, Emily. Hello.

0: Bad Memories. Energy ist an und jetzt gibt's brandneue Musik. Energy, New Hits Friday. Von Sienna Spyro. Sie hat endlich ihr Debütalbum veröffentlicht. Visitor heißt es. Ich durfte sie auch schon vor dem Release interviewen und da habe ich sie gefragt, wie es war, dieses Album zu machen.
1: I took a lot of time with it and I was very like specific about what I wanted on there and how I wanted it to sound and how I wanted it to move. So it's been a really interesting process and amazing and I loved it.
0: Sie sagt, sie hat sich ganz bewusst super viel Zeit genommen und von Anfang an eine klare Vision gehabt, wie das Album klingen soll, sich anfühlen soll und jetzt ist sie super glücklich, wie es dann ja endlich rausgekommen ist. Wir hören jetzt rein. Ich glaube, das ist sogar mein Favorite vom Album. Ich finde, das sieht so toll. Great Expectation hören wir jetzt von Sienna Spyro. 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
2: Es ist 17.27 Uhr.
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2: Wir haben 18 Grad zum Feierabend. Es ist immer noch sehr, sehr windig, auch bewölkt. So bleibt es jetzt im Laufe des Tages noch. Abends könnte sich aber die Sonne ein bisschen zwischen den Wolken zeigen. Am Wochenende sieht es wechselhaft, aber auch weiterhin windig aus. Morgen, da wird es ziemlich regnerisch und grau bleiben bei maximal 18 Grad. Sonntag wird es ein Ticken wärmer, 20 Grad bekommen wir da. Die Sonne, die zeigt sich auch, aber auch da soll es ein bisschen regnen. Rüber auf die Straßen, auf der A7 Flensburg Richtung Hamburg. Da steht ihr im Stau, 4 Kilometer ab Stellingen. Und auf der A7 Hannover Richtung Hamburg, da steht ihr 8 Kilometer ab Heimfeld im Stau. Und dann ist gerade noch eine Meldung gekommen, Vorsicht bitte, auf der A7 Hannover Richtung Hamburg. Zwischen Evendorf und Eggersdorf laufen 2 Hunde auf der Straße. Oh nein, passt da bitte gut auf. Wenn ihr noch was gesehen habt, dann schickt mir gerne eine WhatsApp oder ruft an 040 48 001 971 ist die Nummer. Kommt gut und sicher ans Ziel. Und alles, was sonst noch wichtig ist, gibt jetzt.
13: Guten Tag. Jetzt ist es offiziell. Julian Nagelsmann ist nicht mehr Bundestrainer. Nach dem peinlichen WM-Aus haben sich der 38-Jährige und der DFB auf eine Vertragsauflösung geeinigt. Außerdem teilt der DFB mit, dass man jetzt mit Jürgen Klopp darüber sprechen wird, ob er den Posten übernimmt. Die Beschäftigten von Mercedes-Benz wehren sich gegen die Sparpläne des Konzerns. Laut der Gewerkschaft IG Metall haben heute 33.000 Beschäftigte gegen Kürzungen oder eine unbezahlte Erhöhung der Arbeitszeit protestiert. Auch bei anderen kriselnden Autobauern wie VW sind nächste Woche Proteste geplant, heißt es. In Deutschland sind die E-Auto-Neuzulassungen im Juni durch die Decke gegangen. Über 84.000 wurden neu zugelassen, ein Plus von 80% gegenüber dem Vorjahresmonat. Gründe dafür sind die hohen Kraftstoffpreise und die staatliche Kaufprämie. Vor dem AfD-Parteitag am Wochenende in Erfurt befürchtet die Gewerkschaft der Polizei einen möglichen Mangel an Einsatzkräften. Einzelne Bundesländer könnten zugesagte Kräfte wegen eigener Einsatzlagen kurzfristig doch behalten, so GdP-Chef Kopelke in den Funke-Zeitungen. Die Polizei rechnet mit bis zu 50.000 AfD-Gegnern in Erfurt.
2: Dankeschön. Ein Harry Styles-Konzert wird zum Public Viewing. Ed Sheeran crasht einfach mal eine Hochzeit. Und Taylor Swift und Travis Kelce haben sich wohl schon das Ja-Wort gegeben. Das alles besprechen wir gleich bei Emily's Tea Time. Vorher gibt es noch ganz viel Musik. Wir fangen hier an mit Milo, My Lucky Day.

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3: Happy Friday und natürlich auch Happy Feierabend, ihr Lieben. Bevor wir aber ins Wochenende starten, schauen wir mal kurz, was bei unseren Energy Stars diese Woche so abging.
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3: Konzert und Public Viewing an einem Ort, das gibt's wohl nur bei Harry Styles.
5: We've been doing all this late night, talking about anything you wanna till the
3: hat diese Woche sein Konzert kurzerhand zum Public Viewing umfunktioniert, damit seine Fans das England-Spiel gemeinsam schauen konnten. Und beim Tor hat wirklich die ganze Halle, inklusive Harry, komplett mitgejubelt. Ganz ehrlich, Konzert und Fußballabend gleichzeitig, besser geht es doch nicht. Und jetzt stellt euch mal vor, eure Hochzeit wird gecrashed und zwar von niemand Geringerem als Ed Sheeran und Martin Garrix. Ja, die beiden haben diese Woche genau das gemacht und ein Brautpaar tatsächlich mit einer Live-Performance ihres gemeinsamen Songs Repeated überrascht. Also wirklich, wenn Ed meine Hochzeit crashen würde, hätte ich definitiv nichts gegen gesagt. Alter, das wäre so geil. Und apropos Hochzeit, heute soll es ja wohl endlich soweit sein, die Hochzeit des Jahres. Taylor Swift und Travis Kelce sollen sich angeblich das Ja-Wort geben. Erste Eindrücke vom Rehearsal-Dinner gab's auch schon, aber jetzt glauben manche Fans sogar, dass die beiden längst heimlich geheiratet haben. Oh mein Gott, Breaking News. Ich bin sehr gespannt, ob das stimmt und freue mich auf jeden Fall auf die ersten Hochzeitsfotos. Ach, das wird toll.
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0: Schönen Feierabend. Ich hoffe, es geht euch gut. Ihr seid gut drauf. Und das seid ihr auf jeden Fall gleich, wenn ihr die neue Nummer von Milo hört. Die ist richtig nice. Forever Young gibt's gleich. Vorher hören wir noch Kygo mit Save My Love.

Energy ist an mit mir, Emily, und ich bewundere Menschen so, echt so sehr, die mehrere Sprachen sprechen können. Energy Star Milo zum Beispiel, der kann Englisch, Deutsch, Niederländisch, Belgisch, so viele krasse Sprachen, wow. Wir hören jetzt mit Forever Young bei Energy immer die besten neuen Hits.

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2: Ihr hört Energy. Gleich habe ich für euch Dermot Kennedy mit Funeral. 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

0: 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Gleich 7:30.
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0: 18 Grad haben wir, dazu ist es bewölkt und auch sehr, sehr windig. So bleibt es jetzt auch am Abend. Die Sonne, die zeigt sich vielleicht nochmal zwischen den Wolken, aber ja, nicht so präsent wie sonst die letzten Tage. Am Wochenende, da sieht es auch ziemlich wechselhaft und weiterhin windig aus. Morgen eigentlich nur bewölkt und regnerisch bei maximal 18 Grad. Am Sonntag, da bekommen wir bis zu 20 Grad und da zeigt sich die Sonne hoffentlich ein bisschen, aber trotzdem könnte es ein bisschen nass werden. Rüber auf die Straßen, hier habe ich nur eine Meldung für euch und zwar auf der A7 Hannover Richtung Hamburg. Hier steht ihr 8 Kilometer im Stau ab Heimfeld. Das war's aber von mir. Wenn ihr was gesehen habt, schickt mir gerne eine WhatsApp oder ruft an 040 48 001 971 ist die Nummer. Kommt gut und sicher ans Ziel. Und alles, was sonst noch wichtig ist, gibt's jetzt.
2: Guten Abend. Jetzt ist es offiziell. Julian Nagelsmann ist nicht mehr Bundestrainer. Nach dem peinlichen WM-Aus haben sich der 38-Jährige und der DFB auf eine Vertragsauflösung geeinigt. Außerdem teilt der DFB mit, dass man jetzt mit Jürgen Klopp darüber sprechen wird, ob er den Posten übernimmt. Die Beschäftigten von Mercedes-Benz wehren sich gegen die Sparpläne des Konzerns. Laut der Gewerkschaft IG Metall haben heute 33.000 Beschäftigte gegen Kürzungen oder eine unbezahlte Erhöhung der Arbeitszeit protestiert. Auch bei anderen kriselnden Autobauern wie VW sind nächste Woche Proteste geplant, heißt es. In Deutschland sind die E-Auto-Neuzulassungen im Juni durch die Decke gegangen. Über 84.000 wurden neu zugelassen, ein Plus von 80% gegenüber dem Vorjahresmonat. Gründe dafür sind die hohen Kraftstoffpreise und die staatliche Kaufprämie.
0: Dankeschön. Und wir machen jetzt hier mal weiter mit ganz viel Musik. Ich habe hier in der Playlist auf jeden Fall Tiffany Harris mit Vertigo. Vorher gibt es Martin Garrix und Ed Sheeran Repeated. Jetzt hört ihr Dermot Kennedy mit Funeral bei Energy. Schönen Abend.

0: Schönen Abend, Energy läuft für euch, immer die besten neuen Hits. 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
0: In dieser Woche ist es der Energy Summer Hit Stream und Praktikantin Alisa ist auch mit im Studio. Hallo.
2: Hallo.
0: Ich möchte von dir wissen, gibt es so einen Song, der dich direkt an Sommer erinnert? Vielleicht an Sommerferien oder damals an die Schulzeiten, wo man 6 Wochen lang einfach nur die ganze Zeit Urlaub hatte, Ferien hatte und Musik hören konnte?
2: Ja, absolut. Ich hatte, glaube ich, gerade den größten Throwback, als ich drüber nachgedacht habe. Da fiel mir direkt mein Sommerhit ein, 2014 ungefähr, Ferien, MKTO Classic.
0: Oh mein Gott. Ich liebe diesen Song.
2: Was ein Banger.
0: Oder? Ich weiß auch noch ganz genau, wann er rausgekommen ist. Oh, richtig toll. Und du hast auch schon vorhin erzählt, Taylor Swift mag das Lied ja auch,
2: genau.
0: Hat sogar die Band mal damals rausgebracht, als sie on Tour war. Richtig, richtig cool. Liebe ich. Ja, top Sommerhit auf jeden Fall. Und noch mehr Sommerhits hört ihr im Stream. Auch stark. Despacito. Oh, die neue WM-Nummer von Shakira. Auch toll. All diese Hits hört ihr in der Energy-App auf energy.de oder auf eurem Smart-Speaker, wenn ihr einfach sagt, hey Alexa, spiel mir doch bitte den Energy Summer Hit Stream.
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1: Keiner spielt.

Movie-Star Sky Newman hat einen großen Traum. Sie möchte unbedingt mal den Titelsong für einen James-Bond-Film schreiben und singen. Ganz ehrlich, ich finde, ihre Stimme passt perfekt zu einem Bond-Film. Elegant, geheimnisvoll, richtig kraftvoll. Und wenn ihr mir nicht glaubt, hört einfach selbst. Hier ist sie mit

0: kurz nach 19 Uhr.
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0: Freitagabend und ihr hört Energy mit mir, Emily. Schön, dass ihr mit dabei seid. Ich habe hier gleich neue Musik im Energy New Hits Friday von Sienna Spiral. Vorher hören wir noch Juice mit Turn the Lights Off.

haben wirklich so lange drauf gewartet und jetzt ist es endlich da. Das Debütalbum von Sienna Spyro. Visitor heißt es. Darauf sind 10 wunderschöne Songs über Herzschmerz, Verlust, Liebe zu hören. Hört euch das Album wirklich mal an. Ich finde es richtig, richtig gut. Freue mich total für Sienna. Ich bin wirklich ganz, ganz stolz auf sie, dass sie endlich ihr erstes Album rausgebracht hat. Und jetzt hören wir mal meinen Lieblingssong vom Album. Great Expectations bei Energy. Immer die besten neuen Hits.

0: schönen Abend. Energies an.
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0: Es ist 19.28 Uhr.
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0: 17 Grad haben wir mittlerweile in Hamburg. Es ist immer noch sehr windig, bewölkt. So bleibt es jetzt auch am Abend. Am Wochenende, da sieht es ziemlich wechselhaft und vor allem auch windig aus. Morgen, da bekommen wir maximal 18 Grad. Es bleibt ziemlich grau, bewölkt und regnerisch. Sonntag, da zeigt sich die Sonne hoffentlich ein bisschen. Es bleibt aber windig und bisschen Regen könnte auch noch dabei sein. Rüber auf die Straßen. Hier habe ich eine Meldung auf der A7, Hannover Richtung Hamburg. Da steht ihr 8 Kilometer im Stau ab Heimfeld. Wenn ihr noch was gesehen habt, schickt mir gerne eine WhatsApp oder ruft an 040 48 001 971, ist unsere Nummer. Kommt gut und sicher ans Ziel. Und alles, was sonst noch wichtig ist, gibt's jetzt von Nunja.
17: Guten Abend. Jetzt ist es offiziell. Julian Nagelsmann ist nicht mehr Bundestrainer. Nach dem peinlichen WM-Aus haben sich der 38-Jährige und der DFB auf eine Vertragsauflösung geeinigt. Außerdem teilt der DFB mit, dass man jetzt mit Jürgen Klopp darüber sprechen wird, ob er den Posten übernimmt. Die Beschäftigten von Mercedes-Benz wehren sich gegen die Sparpläne des Konzerns. Laut der Gewerkschaft IG Metall haben heute 33.000 Beschäftigte gegen Kürzungen oder eine unbezahlte Erhöhung der Arbeitszeit protestiert. Auch bei anderen kriselnden Autobauern wie VW sind nächste Woche Proteste geplant, heißt es. In Deutschland sind die E-Auto-Neuzulassungen im Juni durch die Decke gegangen. Über 84.000 wurden neu zugelassen, ein Plus von 80% gegenüber dem Vorjahresmonat. Gründe dafür sind die hohen Kraftstoffpreise und die staatliche Kaufprämie.
0: Danke dir. Leute, was macht ihr eigentlich am Wochenende? Ich bin heute Abend in einer Bar, ich freue mich schon. Ich liebe einfach Barhoppen so sehr. Wenn es euch auch so geht, ey, schreibt mir, sagt mir, wo ihr hingeht. Ich brauche Empfehlungen. Wir machen hier auf jeden Fall weiter mit Harrison, All the Things She Said.

0: Energy ist an. Schön, dass ihr mit dabei seid.
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Energy ist an mit mir, Emily. Ich mache jetzt Feierabend, verabschiede mich jetzt mit einer absoluten LGBTQ-Icon. Mika hören wir jetzt mit Grace Kelly und ich wünsche euch ein wunderschönes Wochenende. 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

um 20 Uhr an diesem Freitag, an dem es eine wirklich gruselige Nachricht aus Italien gibt. Ein 6-Meter-Hai wurde da an Strand angespült, hat einen kleinen Jungen beim Tauchen derartig erschreckt. Warum das aber nicht das Schlimmste ist, was im Urlaub passieren kann und was Oliver Pocher damit zu tun hat, das klären wir alles gleich. Vorher noch Somber mit Homewrecker und immer den besten neuen Hits.

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Es ist der große, große Tag der Taylor Swift. Heute passiert es, heute wird sie Travis Kelce heiraten. In New York, im Madison Square Garden, vor rund 1000 Gästen wird eigentlich so ein Schloss da reingebaut. Alles unvorstellbar. Ich bin sicher, wir sehen dann auch jetzt noch in den nächsten Tagen ganz viel ausgewählte Fotos, die da gemacht werden. Ich glaube, so einen Fotograf wird es sich leisten können. I knew it, I knew you. Besonderer Tag für Taylor Swift. Und wenn man so die Fotos und die Geschichte der beiden kennt, dann freut man sich doch auch, ich, zynischer Knochen, so ein bisschen mit Taylor Swift. Immer die besten neuen Hits.

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Hausties hören wir jetzt hier bei Energy an diesem Freitagabend, die ihr Jubiläum feiert. Seit 10 Jahren lebt sie in Berlin, kommt ursprünglich aus Island. Wie lange das her ist, sieht man auch in der Zeitspanne. Vor genau 10 Jahren war die Europameisterschaft in Frankreich. Wir sind ganz unglücklich im Halbfinale ausgeschieden und England hat gegen Island verloren. So lange ist das schon her. The Art of Letting Go, immer die besten neuen Hits.

0: Julian.
1: Ahornsirup, Poolnudeln und Gruselkalender. Darum geht's gleich bei diesem großen Wochenrückblick hier bei mir in der Sendung. Freue mich sehr, dass ihr mit dabei seid. Vorher hören wir aber noch Musik in Namen von Tiffany Harris und immer den besten neuen Hits.

Freitagabend hier bei Energy, ich bin Julian, wir schauen auf die Woche, was hat uns gefreut. Kanada wird zum Beispiel nächstes Jahr offiziell beim ESC-Contest teilnehmen, darauf freuen wir uns. Dann gibt es eine gute Nachricht aus Bremen. Bremen hat der Hitze richtig getrotzt. 434 Menschen waren gleichzeitig mit einer Poolnudel im Schwimmbecken. Das gab sogar einen Eintrag ins Guinness-Buch der Weltrekorde. Wir sind wieder wer? Und Heidi Klum freut sich mit uns allen auf Halloween. Sie hat einen Gruselkalender entworfen. Ich spare mir jetzt jeglichen Witz übers Aussehen vorm Aufstehen. 31 Türchen, die im Oktober die Wartezeit auf Halloween verkürzen, gibt's online für schlanke 70 Euro. Ist das nicht schön? Was von eurer Top 3 in dieser Woche? Schreibt's mir doch gerne 030 26 12345.

Freitag ist immer so ein wunderschöner Tag. Klar, der Einstieg ins wohlverdiente Wochenende, machen wir einen Haken dran, ist selbst erklärt. Aber natürlich ist Freitag auch der Tag für Musikliebhaber, denn es kommt immer neue Musik raus. Heute zum Beispiel von Sienna Spyro, Great Expectation, hören wir jetzt und alle Hintergrundinfos und welche Songs sonst noch heute rausgekommen sind. Ich sag nur Madonna, auch das hört ihr alles gebündelt im Energy News Friday Podcast von meiner Kollegin Carina, auch überall da, wo es Podcasts gibt. So, jetzt aber Great Expectation, immer die besten neuen Hits. Sienna Spyro. In my head.

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1: Du kannst nicht immer
2: 17 sein.
1: Korrekt. Mhm. Sehr schön, Joanna.
2: Du komm, geile komm, Sau.
1: Sag es. Ja.
2: Ist das wirklich der Text?
1: Das ist, ja, okay. Also geht noch weiter. Okay. Aber das würdest du dann quasi mitkrönen.
2: Ja, ja, ja.
1: Dann auch ganz wichtig, ich habe einen...
2: Was meinst du damit?
1: Ich habe ein Bordell, könnte man auch sehen.
2: Ach so, und meine Mama heißt Laila.
1: Du hast mich...
2: 1000 Mal belogen.
1: Richtig. Und glaub mir, ich...
2: liebe das Leben.
1: Ja, Richard ist spät. Sehr schön.
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0: die erste Hitzewelle des Jahres hat uns letztes Wochenende wahnsinnig erfasst. Sind wir jetzt durchgekommen? Na, es ist nicht mal ganz so heiß, aber trotzdem ist so ein Kinobesuch ziemlich erfrischend. Nicht nur für den Geist.
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0: Vor allen Dingen, lieber Paul, wenn es um diese Gesangstalente geht.
2: Ba ba ba ba ba na na. Ba ba ba ba ba na na.
0: Die Minions, diese kleinen TikTok-ähnlichen Wesen mit diesen komischen Blaumännern. Paul, was können wir dieses Mal bei diesem dritten Kinofilm der Minions erwarten?
3: Diesmal verschlägt es die kleinen gelben Chaoten in eine Welt voller Monster, in der sie sich nicht nur mit neuen Kreaturen, sondern auch mit ihren eigenen, eher fragwürdigen Problemlösungsstrategien auseinandersetzen müssen. Der Film setzt dabei wieder auf rasantes Tempo, viele visuelle Gags und jede Menge Anspielungen, die auch Erwachsene zum Lachen bringen. Minions and Monsters erfindet die Reihe nicht neu, muss es aber auch gar nicht. Wer die Minions mag, der bekommt hier genau das, was er erwartet. Buntes, verrücktes und ziemlich unterhaltsames Familienkino. Und genau deswegen ist es auch meine Empfehlung für diese Woche.
0: Danke dir, Paul.

immer die besten neuen Hits hört ihr hier bei Energy. An Tag, an dem Julia Nagelsmann selbst von sich aus ganz freiwillig zurückgetreten ist. Jürgen Klopp wird wohl kommen. Spannend, oder? Die anderen spielen gerade noch das Achtelfinale und wir diskutieren schon über einen neuen Trainer. Naja, Alex Warren, und das kann ich euch fest zusagen, haben wir gleich. Außerdem Harry Styles und Tiffany Harris macht den Anfang. Alle Songs in den nächsten 10 Minuten.

so spät geworden hier bei Energy an diesem Freitagabend, so spät, dass ich raus bin für heute. Ich entlasse euch ins Wochenende. Freue mich, wenn wir uns am Montag wieder hören und sage, hier geht's gleich weiter ab 22 Uhr mit dem Energy Extravadance Mix. Die besten DJs legen für euch auf, damit das auch eventuell ein gutes Partywochenende für euch wird. Ich sage jetzt aber ciao, gemeinsam mit Alex Warren, Passenger. Immer die besten neuen Hits. Kommt gut durchs Wochenende.

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2: Oh yes. Euch ein schönes Wochenende. Dominik Häuselmeier hier. Bis 23 Uhr spiele ich die weltweit besten Dance-Hits. Und das hier ist mein Future-Chat in dieser Woche. Die neue Single von David Guetta und Third Party, ein absolutes Festivalbrett. Hier ist Human zusammen mit John Martin.
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2: Und bitte. Und ab.

eben gehört. Dive Into Me zusammen mit Khalid. Hier ist Energy Extravadance. Und jetzt gibt's brandneue Musik von Gamper und Adoni. Zusammen mit dem polnischen TV-Star und Musiker Trips. Er sitzt in der Jury von The Voice Kids in Polen. Dann ist auch noch Dala Chait mit dabei. Die kommt aus UK. Also eine deutsch-polnisch-englische Single. Also hier sind Gamper und Adoni, Trips und Dala Chait. Hier ist What You Want in Energy Extravadance.

James Hype in Energy Extra Dance. Ich bin Dominik Häuselmeier, feier noch bis 23 Uhr mit euch und den weltweit besten Dance-Hits. Und danach geht's auf jeden Fall weiter. Das Line-Up heute sieht fett aus. Um 1 Uhr legt Robin Schulz für euch auf, um 2 Uhr James Hype und um 3 Uhr Hardwell. Alle Infos gibt's online auf energy.de. Klickt euch gerne rein. Jetzt neue Musik für euch von Skytech zusammen mit Greatorex. Hier ist Hearts on Fire in Energy Extra Dance.

Hier ist Energy Extra Dance, Dominik Häuselmeier hier. Ich habe euch die neue Single von Timmy Trumpet gespielt. Ist heute rausgekommen. Zusammen mit Richard Church, Roses. Gleich noch was Neues von David Puentes. Und das hier ist die neue Single von Lunax.

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